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3: Es ist 5:05.
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4: Im Studio Helene Feichtenhofer. Schönen guten Morgen. Menschen, die nach Österreich geflüchtet sind, haben es nicht leicht, Arbeit zu finden, die auch ihrer Qualifikation entspricht. Unklarheiten über den Aufenthaltstitel oder sehr gute Deutschkenntnisse, die vorausgesetzt werden, sind nur zwei Hürden, zeigt eine Forber-Studie. Die Arbeiterkammer fordert daher Änderungen im Asylrecht, aber auch mehr Mittel für das AMS, um passende Jobs für geflüchtete Menschen zu finden. Davon würden auch die Unternehmen profitieren, denen Fachkräfte fehlen. Die EU will Kanada als erstem Land keine Mitgliedschaft, aber eine engere Partnerschaft anbieten. Kanadas Premier Mark Carney wird heute auch vor dem EU-Parlament sprechen. Er hat schon vor Tagen eine einzigartige Allianz mit der EU angekündigt. Partnerschaften seien eine strategische Entscheidung für die EU, sagt gestern Kommissionschefin von der Leyen, die künftig in Bereichen wie künstliche Intelligenz oder Energie enger mit Kanada zusammenarbeiten will. Für kleine Online-Pakete aus Ländern außerhalb der EU müssen wir ab November eine neue Bearbeitungsgebühr zahlen. Das EU-Parlament hat dafür gestern endgültig grünes Licht gegeben. Wie hoch diese Gebühr sein wird, ist aber noch offen. Für die Zahlung sollen die Plattformen zuständig sein, nicht die Käufer.
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5: Wir schauen nach Übersachsen. Am Dorfhaus hat es 11 Grad, 13 sind es in Hohenweil und 12 in Feldkirch. Der Donnerstag heute, der startet richtig gemütlich. Sind einige Regenwolken hier, die regnen sich jetzt über den Vormittag auch noch aus. Am Nachmittag wird es dann trockener und auch die Sonne schaut immer wieder mal durch. Bei nur mehr 20 Grad wird es aber kühler. Morgen Freitag wieder freundlicher, Sonne und Wolken wechseln sich ab.
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3: Ja, auf den Straßen, da ist es noch ruhig derzeit. Wir wünschen weiterhin gute und sichere Fahrt.
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3: Guten Morgen am Hi. Donnerstag.
5: Simon, ich glaube, Teddy Swims singt über die in dem Lied.
3: Wieso?
5: Ja, er wäre gern wie du, Mr. Know-it-all. Also jemand, wo alles weiß, beziehungsweise du weißt ja immer schon alles.
3: Natürlich weiß er alles.
5: Einer der besten Aktien jetzt. Guten Start in den Tag euch.

0: Antenne Vorarlberg hier. Guten Start in den Donnerstag um 3:05. 16 Minuten Auto versus 22 Minuten Bus. Ja. Wer hat da aber weniger Stress? Ich steige für 7 Tage lang auf Öffis um, weil es laufen gerade von V-Mobil die Probiertage. Da kriegt man um 18,40 Euro ein Ticket und kann das eben 7 Tage testen. Gestern bin ich das erste Mal auf einen Termin am Nachmittag mit dem Bus gefahren und es war wirklich unfassbar entspannend und entschleunigend. Ja. Und das, obwohl ich eigentlich auch zusätzlich nur 5 Minuten länger brauche, dann wie du.
1: Und vermutlich weniger, beziehungsweise

0: Sie sind gar kein Nerv bei der Parkplatz.
1: Nein, überhaupt gerne nicht. Ja, also, lust du noch eingestiegen quasi, Kopfhörer ins Ohr rein, Handy ein kleines umgedruckt, da bin ich Rathaus wieder raus und haben so gerne auf die warten müssen, gell? Bis du aus der Stadt rausgekommen bist.
0: Ja.
1: Ja. Genau, wie viel hast du Zeit fürs Ticket?
0: 4 Euro.
1: 4 Euro? Ja, schon.
0: So lange ist der Termin gar nicht gegangen, für 4 Euro.
1: Ja, gut sagen will. Also es war echt ziemlich gemütlich. Der Busfahrer hat auch noch mit mir geschwätzt.
0: Ja,
1: voll der
0: Nette gewesen.
1: Ja,
0: herrlich.
1: Ja, du wirst bei der Baustelle im Stau gestanden sein, oder? Denke ich.
0: Ja, es hat sich ein bisschen gezogen. Ich bin in fast einen kleinen Frühberufsverkehr gekommen. Aber was mich jetzt interessiert, heute fahrst du ja von Schwarzach mit dem Bus heim. Und ich glaube, die Strecke Schwarzach-Lustenau, die ist dann schon ein bisschen länger. Ich glaube, dass es die mehr in sich
1: ja,
0: hat.
1: Ja, schon geschaut. Also fast 50 Minuten fahre ich da. Weil der Bus fährt natürlich auch da rüber ab und nicht geradeaus über die Autobahn quasi. Aber ja, dann kann ich halt Mails noch ein bisschen beantworten und so Sachen. Also ich bin da ziemlich entspannt. Ich steige für 7 Tage auf Öffis um. Ja, Tag 1 des Experiments hat schon mal wunderbar geklappt gestern.
2: Das war

0: 12 nach 5.
1: Guten Morgen.
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1: Ihr da als Mist. Wenn ihr das regelmäßig vom Radio rausschreit, ja, dann anmelden. Unbedingt 10 Fragen gilt es in 60 Sekunden richtig zu beantworten. Dann schenken wir euch die 1000 Euro. Wenn ihr es nicht schafft, gibt es pro einzelne richtige Antwort einen Zehner als Trostpreis.
3: Ja, Simone aus Mäder, was willst denn du mit der Kohle machen?
4: Ja, sparen für den nächsten Urlaub.
3: Ist immer gut.
4: Ja.
3: Du musst nicht nervös sein, gell? Du kannst nichts falsch machen. Manchmal weiß man Fragen einfach nicht, das ist dann einfach so. Und wenn du bereit bist, legen wir los.
4: Ja, bin bereit.
3: Dann starten jetzt deine 60 Sekunden. Wie heißt der graue Zauberer aus Herr der Ringe?
4: Gandalf.
3: Wie viele Tage hat der August?
4: 31.
3: Wie viele Lungenflügel hat der Mensch?
4: 2.
3: Wie heißt die Hauptstadt von Indien?
4: Weiter.
3: Welche schwedische Band hat nur die Buchstaben A und B im Namen?
4: ABBA.
3: In welchem Land lag die alte Stadt Sparta?
4: Weiter.
3: Welcher Möbelriese soll im Herbst 27 in Dornbirn eröffnen?
4: IKEA.
3: Wofür steht das Kürzel KMH?
4: Kilometer pro Stunde.
3: Wie lautete Herzogin Megans Mädchenname?
4: Weiter.
3: Zu welcher Sportart gehört der Stabhochsprung?
4: Leichtathletik.
3: Wie heißt die Hauptstadt von Indien?
4: Neu-Delhi.
3: Ja, jetzt ist sie dumme. Ah, jetzt ist sie dumme. 8 Fragen. Haben wir beantwortet, Simon?
1: 8 Fragen hast du beantwortet,
3: du
1: genau.
3: Du bist der Schiri.
1: 2 sind übrig geblieben mit weiter, die sind sich nicht mehr ganz ausgegangen. Das Gute vorweg, die 8 waren richtig.
4: Oh, voll gut, das ist die erste auch.
1: Die erste lassen wir gelten, Gandalf, da sind wir jetzt nicht ganz so genau. Sagen wir einfach, das ist der Dialektname für den Gandalf, oder? Das ist der Gandalf.
4: Ja, super.
1: Das passt.
4: Ja, super.
1: Was

0: Hey, der Nick wisst ja, Schwar, die Stadt Sparta, Griechenland.
1: Ah, ja.
0: Genau. Und Meghan hat früher Meghan Markle geheißen, bevor sie die Herzogin
1: geworden ist. Genau. Bin mehr als zufrieden.
0: 80 Euro für die Urlaubskasse, oder?
1: Ja, voll gut.
0: Super.
2: Hast du super gemacht.
1: Danke.
2: Voll gern.
0: Ja, sehr gut und trotzdem gleichzeitig um eine Haaresbreite wieder zu wenig. Ja. Alle 10 Fragen müssen richtig sein für die 1.000-Euro-Minute. Meldet euch an, wir suchen Gewinner auf der Homepage antennevorarlberg.at.

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14: Wir messen 13 Grad in Altach am Dorfplatz, 13 in Rankwald, 13 auch bei euch in Nenzing. Und der Donnerstag heute, der startet gemütlich. Es sind einige Regenwolken hier, die regnen sich jetzt über den Vormittag noch aus. Am Nachmittag wird es dann trockener und auch die Sonne schaut immer wieder mal durch. Bei nur mehr 20 Grad wird es aber kühler. Morgen Freitag wieder freundlicher, Sonnenwolken wechseln sich ab.
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12: Ja, Staus im Ländle aktuell. Fehlanzeige zum Glück. Wir wünschen weiterhin gute und sichere Fahrt.
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12: Guten Morgen.
14: Hi, am Donnerstag. Ja, diese Netflix-Serie spaltet komplett. Die einen lieben's, die anderen machen einen großen Bogen darum. Wie mutig seid ihr? Was heute online geht, verrate ich euch in 12 Minuten in Chiaras Netz-Update.
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David Guetta uns hier für euren Donnerstagmorgen auf Antenne Vorarlberg. Schön, dass ihr bei uns seid. Kaffee rauslassen, Schluck Milch rein, wie die Chiara immer. Und durchstarten mit Nico Santos und Play with Fire.

0: Einen wunderschönen guten Morgen.
1: Hey.
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0: Simon, komm her, ich muss dir unbedingt ein Video zeigen. Das kommt mindestens einmal am Tag. Die Chiara, die scrollt Kilometer durchs Handy. Dafür hat sie aber auch alles im Blick.
1: Du kannst froh sein, weil sonst würden wir heute oder beziehungsweise spätestens morgen Abend nicht auf der Couch sitzen und eine der umstrittensten Netflix-Serien schauen. Ich freue mich schon so.
0: Okay, und was für eine hast du wieder gefunden?
1: Monster geht in die vierte Runde.
0: Das ist ja
1: die Reihe auf Netflix, die auf sehr brutale Weise Geschichten von den Serienmördern oder sehr krassen Mordfällen als Serie zeigt. Aha. Also hat angefangen mit Jeffrey Dahmer oder das letzte, was wir angeschaut haben, war Ed Gein.
0: Boah.
1: Kannst du erinnern?
0: Ed Gein war richtig hart, also das war krass. Ja.
1: Also und jetzt kommt die erste Frau ins Spiel. Lizzie Borden ist das vierte Monster. Es ist noch sehr früh, deswegen sage ich es einfach mal ganz human, so human wie es geht. Sie wurde 1892 für den Mord an Vater und Stiefmutter angeklagt.
0: Okay.
1: Und alle, die diese Reihe kennen, wissen, es ist sehr brutal immer umgesetzt. Und darum ist es umstritten, oder? Muss man das sagen? Darf True Crime so weit gehen? Naja, wir beide, wir haben tatsächlich auch immer wieder mal Pausen zwischen den Folgen gebraucht. Nur was für harte, aber damit ihr auf der Arbeit zumindest mal mitreden könnt.
0: Ja, sehr schön. Ich bin gespannt, ob das wieder so brutal wird zum Anschauen. Chiaras Netz-Update jeden Donnerstag für euch hier auf Antenne Vorarlberg.

5.48 Uhr hat deine Vorarlberg hier. Schönen guten Morgen am Donnerstag.

0: 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Morgen. Schönen guten Morgen.
1: Schnell noch Brote aus dem Gefrierschrank nehmen und ab ins Backrohr damit. Wir sind bei euch mit jeder Menge Vielfalt. Aus den 10ern haben wir gleich gemütlichen Sound zum Wachwerden von Nico und Vince. Aus den 20ern pushen euch Jonas und natürlich sind die besten aktuellen Hits am Start. Die warme Stimme von Alex Warren ist direkt um kurz vor 6 bei euch.
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2: Es ist 5 vor 6.
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3: Mit Tom Flaxon, schönen guten Morgen. Nachdem der Vorarlberger Verkehrsverbund seine Tarife umgestellt hat, sollen die ganzen Änderungen jetzt auch bewertet werden. Dafür wird nun das V-Mobil-Forum ins Leben gerufen. Und dafür sucht der Verkehrsverbund gerade Fahrgäste, Sprecher Daniel Ammann.
4: Wir wollen jetzt uns einmal anschauen und auch anhören, wo möglicherweise der Schuh noch ein bisschen drückt, damit wir auch diese Themen quasi sammeln können und auch dann mit dem in Zusammenhang setzen können, was wir an Zahlen haben.
3: Die dazugehörigen Zahlen bestehen aus den Nutzungsdaten und den Verkaufszahlen, sagt er uns weiter. Die werden aktuell bereits erfasst. Geflüchtete Menschen finden bei uns nur schwer eine gute Arbeit. Dafür fehlt es oft am Aufenthaltstitel und an Deutschkenntnissen. Das zeigt eine Forbes-Studie. Die Qualifikationen Geflüchteter zu nutzen, wäre aber ein Gewinn für alle, meint Martin Schmidhuber von der Arbeiterkammer.
5: Es steigt damit die Chance auf eine langfristige Beschäftigung und die Gefahr des Abdriftens in Armut oder soziale Ausgrenzung sinkt.
3: Und deshalb fordert die AK auch Änderungen im Asylrecht und Deutschkurse, die eng mit den Qualifikationen der Betroffenen verzahnt sind. In Italien soll nächstes Jahr die Kfz-Steuer wegfallen. Die neue Regelung soll für Autos mit einer Leistung bis zu 80 kW gelten und für alle Motorräder. Millionen italienische Autofahrer und Biker, die freut das auf jeden Fall. Und die gute Nachricht noch aus Vorarlberg. Der Verein Dovas eröffnet heute in Bregenz den neu gestalteten Gartenbereich im Tageszentrum. Und das mit einem Tag der offenen Tür. Das Tageszentrum ist ein Treffpunkt für Menschen ohne Wohnung und auch mit Suchtproblemen. So gibt es jetzt im Garten dort nicht nur mehr Platz, sondern vor allem auch eine überdachte Terrasse.
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7: Kälte nach Dornbirn bei der Natura, da hat es 13 Grad, 12 sind es in Ludesch und 11 in Bietzau. Jetzt in der Früh regnen sich die Wolken langsam aus, über den Vormittag sind nur noch wenige Schauer dabei und über den Tag wird es dann trockener und auch sonnig, vor allem im Rheintal. Temperaturen schaffen es aber nicht über die 20 Grad Marke hinaus. Morgen Freitag gibt es Sonnenwolken im Mix, auch da wird es im Rheintal wieder am sonnigsten.
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2: Für alle, die jetzt schon unterwegs sind, gibt's gute Nachrichten. Ihr kommt im Moment ohne Zeitverzögerung an euer Ziel. Gute Fahrt.
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2: Guten Morgen.
8: Schon Donnerstag.
2: In welcher Einheit misst man elektrische Leistung? Volt, Watt oder Kilogramm?
8: Du fragst Sachen so früh am Morgen. Hey,
2: die Antwort, die gibt's gleich in 12 Minuten bei der 1.000-Euro-Minute.
8: Alex Warren, der entspannt jetzt die Nerven nochmal vor dem Stress am Donnerstag mit einem der besten aktuellen Hits. Das ist Fever Dream.

0: 4 nach 6.
1: Morgen.
0: Einen schönen guten Morgen mit Antenne Vorarlberg. Und das ganze Ländle steht am Wochenende Kopf. Nach über 2 Jahren gibt es in der österreichischen Bundesliga wieder ein Ländle-Derby.
1: Oha.
0: Ja, selten ist das Land so gespalten am Samstag. Da trifft die Lustenauer Austria zu Hause um 17 Uhr auf den SCR Altach.
1: Ja, ich merke das immer da dran, dass mir in der Gemeinde sogar der Fanmarsch bei uns warm hört.
0: Wird so ordentlich zugehen im Stadion. Und zur späteren Stunde öffnet dann auch das Glashaus für alle Gäste.

0: steigt eine große Party mit Antenne von Vorarlberg-DJ.
1: Boah, der ist so gut. Den haben wir jetzt gerade letztens gehört. Der DJ, der macht richtig gute Party.
0: Also kann ich bestätigen, jo. Der DJ ist mega. Und falls ihr euch jetzt denkt, danke Simon und Chiara, das Derby ist ja schon lange ausverkauft, ist es nicht. Mhm. Wir haben die allerletzten Tickets für euch. Würd mal heute ganz genau zuhören, ne, im Lauf der Show. Verraten wir euch nämlich, wie ihr noch an Tickets kommt. Unbedingt dranbleiben heute.

0: Einen schönen guten Morgen euch allen.
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0: Ja, es ist einfach mit Abstand die spannendste Minute des ganzen Morgens. Ihr habt 60 Sekunden Zeit, 10 Fragen richtig zu beantworten. Dann schenken wir euch die 1000 Euro. Wenn ihr es nicht schafft, gibt es pro je einzelne richtige Antwort einen Zehner als Trostpreis.
2: Lukas aus Röthi ist der Quiz ebenfalls mit. Was willst denn du mit der 1000 Euro machen?
3: Das hätte ich alle einen Teil davon für meine Frischhaftwerkkorne Tochter und mit dem anderen vielleicht mit der Frau erst sogar.
2: Lukas, ja. Du machst alles richtig. Das war die perfekte Antwort jetzt. Gratuliere dir noch, in dem Fall zum frisch gewordenen Papa.
3: Und danke, danke.
2: Denn, wenn du bereit bist, starten jetzt deine 60 Sekunden. Welche Schauspielerin spielte Vivian in Pretty Woman?
3: Weiter.
2: Welche Farbe entsteht, wenn man Blau und Gelb mischt?
3: Grün.
2: Die Metamorphose verwandelt eine Raupe in?
3: Schmetterling.
2: In welchem Land liegt Amsterdam?
3: Niederlande.
2: Welche Sängerin singt den Hit Flowers?
3: Weiter.
2: Nach welchem Pharao ist die größte Pyramide von Gizeh benannt?
3: Tutanchamun.
2: Wie heißt der Landeshauptmann von Vorarlberg mit Nachnamen?
3: Wallner.
2: In welcher Einheit misst man elektrische Leistung?
3: Kilowatt.
2: Welcher britische Sänger ist mit der Schauspielerin Ada Field verheiratet?
3: Weiter.
2: Welcher Sportler ist als CR7 bekannt?
3: Cristiano Ronaldo.
2: Welche Schauspielerin spielte Vivian in Pretty Woman?
3: Keine Ahnung.
2: Die Zeit ist um. Lieber Lukas, es war eine aufregende Runde und der Simon ist der Schiedsrichter und hat alles im Blick.
0: Ja, also sagen wir einfach so, also Promis, Celebrities, das ist nicht so dein Ding, gell?
3: Absolut korrekt.
0: Aber in einer anderen Sache, Hut ab, du hast mal alles gewusst eigentlich, bis auf der Pharao, nachdem die Pyramide von Gizeh benannt ist. Das ist der Cheops.
3: Okay.
0: Ja, die Cheops-Pyramide. Der Tutanchamun, den hat man, glaube ich, 92 gefunden, gell? Irgendwie sowas.
3: Echt gut möglich, ja.
2: Ich bin raus.
0: Genau. In Pretty Woman wärst Julia Roberts gewesen, die Hauptdarstellerin, die Vivian.
3: Ja.
0: Denn den Hit Flowers singt Miley Cyrus, den ist sie auch sehr kurbös.
3: Echt möglich, ja.
0: Ja, und mit der Ada Field ist der Robbie Williams verheiratet. Aber nichts, für das man sich schämen müsste, lieber Lukas.
2: Also die schwere Frage hast du alle gewusst.
0: Sechs richtige, das sind 60 Euro für dich.
3: Ist perfekt. Super, vielen Dank.
0: Voll gern. Wir wünschen dir noch ein ganz schönes Tägli.
3: Danke, ebenfalls.
0: Merci. Ja, und wenn ihr vielleicht etwas besser seid bei den Promi- und Celebrity-Fragen,

0: 20 nach 6 am Telefonweg im Donnerstag.
1: Ja, ihr zwängt euch gerade in die High-Waist-Hosen und überlegt, ob ihr das heute den ganzen Tag auf der Arbeit aushaltet. Also ich pack das nicht mehr.
0: Was ist überhaupt High-Waist?
1: Das sind die Hosen, wo so wie Duffe gehen, so bis zum Busen fast.
0: Ja, nichts für mich. Das gefällt mir.
1: Ja, es ist ja auch für Frauen. Es ist aber gut, weil der Herbst, der hat heuer einen gemütlicheren Hosentrend. Warum wir Tschüss zu High-Waist-Hosen sagen, das verrate ich euch um 20 vor 7 in Kiaras Netz-Update.
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5: Wir messen aktuell 12 Grad in Götzis am Jonas-Schlüssle, 11 sind in Andelsbuch und 13 in Frastanz. Mit dem Regenschirm ist man heute früh definitiv auf der sichereren Seite, auch wenn es nicht mehr ganz so stark regnet wie gestern. Über den Tag wird es dann auch trocken, am Nachmittag lockert es auf bei maximal 20 Grad heute. Morgen Freitag dann den ganzen Tag kein Regenwölkchen am Himmel, Sonne schaut immer wieder raus.
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2: Gute Fahrt wünscht das Rote Haus am Dornbirner Marktplatz mit abwechslungsreichen Mittagsmenüs.
3: Ja, von den Straßen gibt's positive Nachrichten. Im Moment steht ihr noch nirgends länger als 3 Minuten. Wir wünschen weiterhin gute und sichere Fahrt.
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3: Schönen guten Morgen.
5: Hallo.
3: Wie alltagstauglich sind die Öffis im Ländle wirklich? Es sind gerade V-Mobil-Wochen und ich wage 7 Tage lang den Selbstversuch. Da habe ich gestern ein Fortbewegungsmittel bei den Öffis entdeckt. Ja, das hatte ich so noch gar nicht auf dem Schirm. Ihr vermutlich auch nicht. Unbedingt dranbleiben, verrate ich euch in 6 Minuten.
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0: Antenne Vorarlberg hier, 6.33 Uhr am Donnerstagmorgen. 16 Minuten Auto versus 22 Minuten Bus. Aber wer hat weniger Stress? Ich steige für 7 Tage lang auf Öffis um, weil es laufen gerade V-Mobil die Probiertage. Da bekommt man um 18,40 Euro ein Ticket für eine Woche. Und gestern bin ich das erste Mal dann eben mit dem Bus auf einen Termin gefahren am Nachmittag von Lustenau nach Dornbirn. Und ich muss sagen, es war wirklich voll entspannend. Und vor allem, ich habe nur 5 Minuten länger gebraucht wie du mit dem Auto, Chiara.
1: Ja, und hast weniger Stress gehabt bei der Parkplatzsuche eigentlich.
0: Ja, also die 5 Minuten länger wären die quasi reine Fazit gewesen. Aber ich war sogar vor dir dort, Chiara, weil du hast noch Parkplatz gesucht in der Tiefgarage, Story wieder. Und Ticket, wir schon zahlt haben, oder? Parkticket.
1: Ja, für 4 Euro sogar.
0: 4 Euro, ja. Das hättest du sperren können. Ich bin hingegen fein im Bus geguckt, habe ein bisschen Musik gelost, Mails gecheckt, mich nochmal auf den Termin vorbereitet mit den ganzen Infos, also wirklich voll entschleunigend. Und am Schluss, nach dem Termin, haben wir noch was entdeckt. Es läuft nämlich gerade in Dornbirn auch der V-Mobil-Radtest. Da kann man sich in der ganzen Stadt Räder ausleihen. Und da haben wir uns gedacht, komm, mach

Mama ein Wettrennen. Also, Chiara ist natürlich brav mit dem Tempolimit gefahren. Wer ist schneller von der Startzone wieder? Beim Messepark. Wie das Rennen ausging, das verraten wir euch um 12 nach 7 hier auf Antenne Vorarlberg.

0: Schönen guten Morgen. Hey.
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0: TikTok, Insta, Facebook, die Chiara hat wirklich alles im Blick.
2: Facebook
0: am Handy. Trotzdem ist sie handysüchtig, ja, muss man so sagen, aber sie sieht halt dafür wirklich jeden Trend.
2: Ja, Ladies, wir sagen jetzt langsam Tschüss zu High-Waist-Hosen. Also, gerade vorhin ja erklärt, das sind die Hosen, die fast bis zum Busen eigentlich raufgehen. Und bei mir sehen die sowieso eher aus wie so, ja, die Hosen vom Asterix, von Asterix und Obelix. Und der Herbst 26, der bringt uns jetzt einen neuen, gemütlicheren Hosentrend, und zwar Mid-Waist-Hosen.
0: High-Waist, das heißt, die sind einfach normal, oder wie?
2: Ja, die sind nicht low-waist, also nicht, dass man fast den Po sieht wie in den 90ern, nicht so wie doof wie aktuell, sondern fein unterm Bauchnabel. Bedeutet, das ist das Wichtigste, nach dem Mittagessen, wenn der Bauch ein bisschen größer wird, gibt es keinen engen Bund und keinen engen Knopf mehr, der in den Bauchnabel reindrückt. Also ich habe schon so Mid-Waist-Hosen tatsächlich gesehen, gekauft, und die sind wirklich der Himmel im Vergleich zu High-Waist. Und das Beste, es ist auch gerade voll modern, dass der Hosenbund so umgestülpt ist. Es ist so fixfertig schon angenäht und das macht das Ganze noch bequemer, sieht irre lässig aus. Und das lieben wir. Mid-Waist-Hosen, der neueste Herbsttrend, den wir gerne nehmen.
0: Klar, das Netz-Update. Jeden Donnerstag für euch auf Antenne Vorarlberg.

0: 6:49 Uhr. Schönen Morgen. Guten Morgen mit Antenne Vorarlberg.
1: Euer Frühstückstoast hat wieder Röststufe Krebs im Toaster erreicht. Lasst es raus. Gleich mit Will.i.am und Britney Spears und Scream and Shout. Lady Gaga und Bruno Mars, die holen euch dann mit einer wunderschönen Ballade wieder runter. Und Shakira, die wirkt gegen das Grau. Mit dem Sommerhit 26. Dai Dai, das sind die 10er, die 20er und eine neue...
0: Oh, Gesundheit.
1: Ich habe gedacht, die kannst du durchziehen. Die 10er, die 20er. Und natürlich die besten Aktien jetzt nur von Antenne Vorarlberg.
2: Joe de Desa. Der hat sich ja wieder sehr lumen angehüselt.
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20: Gleich für euch das wichtigste aus Vorarlberg und der Welt in den News in etwas mehr als 20 Sekunden.
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20: Es ist 5:07.
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22: Guten Morgen, hier Tom Flachs. Nach der heiß diskutierten Tarifumstellung bei den Bus- und Bahntickets in Vorarlberg möchte der Verkehrsverbund jetzt wissen, was denn die Fahrgäste davon halten. Das V-Mobil Forum startet, Sprecher Daniel Ammann.
23: Wir laden wirklich alle Fahrgäste herzlich ein, egal ob man nur einmal im Jahr fährt oder tatsächlich auch tagtäglich unterwegs ist. Uns ist jede Meinung wichtig. Anmelden und alle Infos dazu gibt es bei uns auf der Homepage, das ist www.v.

0: mobilfunk.at.
1: Die Anmeldung läuft jetzt knapp einen Monat lang. Thema sind da nicht nur die neuen Tarife, sondern grundsätzlich auch das Angebot rund um Bus und Bahn. Im Dezember sollen die Ergebnisse vorliegen. Geflüchtete Menschen finden bei uns oft keinen Job, der auch zu ihrer Ausbildung passt. Das zeigt eine neue Forba-Studie. Größte Hürden sind demnach der Aufenthaltstitel und hohe Deutschanforderungen an die Betroffenen. Die Qualifikationen Geflüchteter aber zu nutzen, das wäre ein Gewinn für alle, meint Martin Schmidhuber von der Arbeiterkammer. Denn
2: es sinkt das Risiko, in prekären Jobs zu verharren. Damit wird wiederum Arbeitslosigkeit weniger wahrscheinlich.
1: Die Arbeiterkammer fordert deshalb Änderungen im Asylrecht und in den AMS-Kursen. Am Flughafen Memmingen hatte ein Mann einen Dolch in seinem Handgepäck. Am Sicherheitscheck nahm ihm die Polizei die Waffe allerdings ab. Der 28-Jährige durfte am Dienstag dennoch seinen Flug nach Sarajevo antreten. Eine Geldstrafe wird's aber noch geben. Und die gute Nachricht aus Vorarlberg, der Tabellenführer der Fußballregionalliga VfB Hohenems hat jetzt ein neues Highlight im Herrenriedstadion stehen. Eine 5x8 Meter große Videowall, wie auf den Fotos in den VN zu sehen ist. Am Samstag im Topspiel gegen Imst kommt die 40 Quadratmeter große LED-Wand das erste Mal zum Einsatz.
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5: Wir messen 13 Grad in Gaisau bei der Sportanlage Rheinblick, 9 hat es in Brandoben und 10 in Riefensberg. Zum Start in den Donnerstag begleiten uns viele Wolken, ganz so nass wie gestern, am Nachmittag und am Abend wird es aber nicht mehr. Regen wird immer weniger, sonniger wird es am Nachmittag im Rheintal bei maximal 20 Grad heute. Morgen Freitag wechseln sich Sonne und Wolken immer wieder ab, wobei es im Rheintal wieder am freundlichsten wird.
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6: Aktuell läuft's im Frühverkehr kein Stau im Ländle. Über 5 Minuten, kommt gut an.
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6: Guten Morgen.
7: Hi.
6: Ja, das ganze Ländle steht am Wochenende Kopf. Erstes Fußball-Ländle-Derby in der Bundesliga seit über 2 Jahren zwischen der Austria Lustenau und den SC Altach. Dranbleiben, wir haben die allerletzten Tickets für euch. Gleich in 6 Minuten die Infos.
7: Ja, dann stimmen wir uns doch schon auf Fußball ein mit dem WM-Hit 2026.

0: 3 nach 7, Antenne Vorarlberg hier. Guten Morgen. Und das Ländle steht Kopf am Wochenende. Nach über 2 Jahren gibt es in der österreichischen Bundesliga endlich wieder ein Ländle-Derby. Ja? Selten ist das Land so gespalten wie jetzt gerade. Am Samstag trifft nämlich die Lustenau Austria zu Hause um 17 Uhr auf den SCR Altach.
1: Also bei uns daheim in Lustenau, boah, da hören wir wieder der Fanmarsch von unserer Wohnung aus.
0: Jetzt ordentlich zugehen, vor allem auch im Stadion. Und zu späteren Stunde, da öffnet dann auch das Glashaus wirklich für alle Gäste. Da steigt eine riesengroße Party mit Antenne Vorarlberg DJ.
1: Das kann ich nur empfehlen, der DJ ist mega.
0: Ja, ja, also wenn ihr euch jetzt denkt, danke Simon und Chiara, das Derby ist ja eh schon lange restlos ausverkauft, na, ist es nicht so ganz. Ja. Wir haben nämlich noch die allerletzten Tickets.
1: Bam!
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0: Schönen guten Morgen, 11:07 Antenne Vorarlberg hier. Mit den Öffis im Ländle schneller unterwegs als mit dem Auto. Ihr wisst ja, ich steige 7 Tage vor euch um und mache bei den V-Mobil-Probiertagen mit. Und da war ich am Nachmittag einfach schneller als die Chiara.
1: Ja, also mit dem Bus nicht, auf den Termin hast du länger gebraucht als ich mit dem Auto.
0: Ja, nur von der Fazit her. Ja. Also durch 16 Minuten braucht laut GPS ich 22. Aber... ja, Parkplatzsuche, wenn man dir mit ihm berechnet, war
1: ja
0: fast gleich schnell.
1: Ja, stimmt.
0: Also,
1: ja, aber den schon.
0: Wo ich die wirklich geschlagen habe, was ich gemeint habe, war mit dem Fahrrad.
1: Der hat sich einfach auf Fahrrad ausgeliehen.
0: Ja, da haben wir ein Rathaus, da habe ich nämlich die Leihräder entdeckt. Die gibt es auch von V-Mobil, gerade zum Testen via App am Handy. Und dann habe ich mit der Chiara einfach ein Wettrennen zum Messepark gemacht. Ja,
1: wenn man immer gewinnen muss, immer.
0: Von der Stadtgarage aus mit dem Auto, natürlich, gell. Also ans Tempo mit auf die Straßen gehalten.
1: Ja.
0: Und ich habe mir direkt am Rathaus da so ein Rad ausgeliehen, losgeradelt und ja, was soll ich sagen? Magst du sagen, dass ich schneller war?
1: Du warst nur schneller, weil ich den Ticketautomat in der Stadtgarage gleich gefunden habe.
0: Aber das ist wirklich, also das ist super gut gegangen, muss ich wirklich sagen.
1: Aber kannst du bitte zugeben, dass du nachher Sauerstoffzelt gebraucht hast? Ich will nicht wissen, wie krank du im Pedale treten hast, damit gewinnst.
0: Ja. Gleich Luft hat mir schon gefällt.
1: Ich habe halt das zu normalen Bedingungen gemacht.
0: Heute geht's nach der Arbeit mit den Öffis heim für mich. Herfahren kann ich ja nicht um 4.30 Uhr, da fährt noch kein Bus. Aber würde mich interessieren, wie lange ich heim brauche.
1: Ja, bin ich auch gespannt.
0: Ich check jetzt gleich den Busplan und dann halte ich euch natürlich weiterhin auf dem Laufenden.

0: Ihr seid auf dem Weg in die Arbeit.
1: Schönen Donnerstag.
0: Es ist 20 nach 7 auf Antenne Vorarlberg. Was glaubt ihr, welches ist die größte der Kanarischen Inseln?
1: Geo, kann ich nicht.
0: Also gibt eine Auswahl.
1: Okay.
0: A, Gran Canaria, B, Teneriffa oder C, Fuerteventura?
1: In dem Gran Canaria wächst Gran.
0: Alles klar. Die Auflösung, ja, ob das wirklich richtig ist, seht ihr, wenn das
1: Licht angeht.
0: Also in die Richtung. Ja. In den nächsten 1000 Euro Minute meldet euch an auf Antenne Vorarlberg.at. Wir spielen wieder um 20 vor 8.
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1: Hey, nach Eck. Beim Posthus hat es 11 Grad, 12 in Weiler, 13 in Lochau. Jetzt in der Früh regnen sich die Wolken langsam aus. Über den Vormittag sind es nur noch wenige Schauer. Und über den Tag wird es dann trockener und noch sonnig, vor allem im Rheintal. Temperaturen schaffen es aber nicht über die 20 Grad hinaus. Morgen Freitag gibt es Sonne und Wolken im Mix. Auch da wird es im Rheintal wieder am sonnigsten.
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3: Ja, langsam beginnt der Berufsverkehr. Es gibt teilweise Staus im Ländle. Die gute Nachricht, aber alle noch unter 10 Minuten. Gute Fahrt weiterhin.
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3: Guten Morgen.
1: Hi am Donnerstag. Ja, diese Netflix-Serie spaltet komplett. Die einen lieben es, die anderen machen einen großen Bogen darum. Wie mutig seid ihr, was heute online geht? Das verrate ich euch in 6 Minuten in Chiaras Netzupdate.
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0: 7.33 Uhr. Guten Morgen.
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0: Simon, ich muss da unbedingt ein Video zeigen. Also das höre ich mindestens einmal am Tag. Die Chiara scrollt wirklich Kilometer durch ihr Handy. Dafür hat sie aber auch alles im Blick.
2: Und da geht heute eine der umstrittensten Netflix-Serien in die nächste Runde. Die Monsterreihe.
0: Was ist jetzt gerade das nochmal?
2: Das ist die Serie, wo pro Staffel immer einen anderen Serienmörder porträtiert, oder? Haben wir auch geschaut. Ja. Und das auf sehr extreme Weise. Also wir hatten da schon die Geschichte von Jeffrey Dahmer oder zuletzt auch Ed Gein. Kannst du dich erinnern?
0: Ja, also Ed Gein war wirklich
2: extrem
0: heftig.
2: Ja, voll. Ja. Jetzt kommt die erste Frau ins Spiel. Lizzie Borden ist da das vierte Monster. Die wurde 1892 für den Mord an Vater und Stiefmutter angeklagt und Netflix kündigt an, dass es genauso krass wird wie die Staffeln zuvor. Deswegen ist es alles auch immer sehr umstritten, weil man immer diskutiert, ja komm, wie hart darf jetzt True Crime sein oder muss das sie? Ist also nur was für die Harten, aber damit ihr heute auf der Arbeit ein bisschen mitreden könnt.
0: Ja, also spannend war es auf jeden Fall.
2: Ja, das schon, ja.
0: Euch jetzt einen schönen Arbeitstag mit Antenne Vorarlberg.

0: 20 vor 8, guten Morgen.
1: Morgen.
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0: So, Föhn ausschalten, Radio lauter drehen. Das ganze Ländle quizt wieder mit, jetzt eine Minute lang, 10 Fragen. Habt ihr alle richtig, gehören euch 1000 Euro. Wenn ihr es nicht schafft, gibt's als Trostpreis für jede einzelne richtige Antwort einen Zehner.
1: Samuel aus Lenzing, der

0: Hat sich heute? Wie ist denn dein Schnitt immer so?
1: So 7, 8 müsste schon gehen, denke ich.
0: Ich glaube, da muss 7, man sich 8, nicht schämen für 7, 8.
1: Ja, ich denke so.
0: Gut, Samuel, bist du bereit?
1: Ja.
0: Super. Dann starten. Jetzt deine 60 Sekunden. In welcher Serie findet der Kampf um den Eisernen Thron statt?
1: Oh, Game of Thrones.
0: Wie viele Seiten hat ein klassischer Würfel?
1: 6.
0: Welches Organ pumpt Blut durch den menschlichen Körper?
1: Herz.
0: Welche Insel ist die größte der Kanarischen Inseln?
1: Gran Canaria.
0: Welche Band singt Viva la Vida?
1: Weiter.
0: Wer baute laut Bibel die Arche?
1: Noah.
0: Für welchen österreichischen Politiker steht die Abkürzung VDB?
1: Van der Bellen.
0: Wie nennt man die Strecke durch einen Kreis, die durch den Mittelpunkt führt?
1: Durchschnitt.
0: Wie heißt die Ehefrau von Justin Timberlake?
1: Weiter.
0: Wie heißt der letzte Vorarlberger Formel-1-Fahrer aus Hohenems?
1: Boah, weiter.
0: Welche Band singt Viva la Vida?
1: Boah, keine Ahnung.
0: Und ich glaube, die Zeit ist schon um, Simon.
2: Die Zeit ist schon um. Ja, also sag mal so, das, was du gesehen hast, was meinst du richtig?
1: Okay,
2: super. Was war für dich das Schwierigste, wo du sagst, da hätte ich gar keine Chance gehabt?
1: Oh, der letzte Formel 1 Gewinner aus Vorarlberg.
2: Der letzte Formel 1 Fahrer, der Christian Klien.
1: Fahrer.
2: Hast du den Namen vielleicht schon mal gehört?
1: Ja, habe ich schon gehört.
2: Das schon
1: aber
2: gehört.
1: Das wäre mir jetzt nicht eingefallen.
2: Also, du, bei den Kanarischen Inseln bist leider bei der falschen Insel gelandet. Teneriffa ist größer als Gran Canaria.
1: Okay.
2: Genau, denn Viva la Vida singt Coldplay.
1: Ah, okay, ja.
2: Die Ehefrau von Justin Timberlake heißt Jessica Biel.
1: Aha.
2: Und du hast zwar gesehen, der Durchschnitt, aber ich weiß, du hast gemeint, der Durchmesser bei einem Kreis. Das heißt, das lassen wir ohne gelten natürlich. Es gibt für dich 60 Euro für 6 richtige Antworten, Samuel.
1: Ja, super, das ist doch was.
0: Ja, voll.
1: Besser wie nichts.
2: Absolut richtig, so muss man das sehen. Das Mitmachen zählt. Und wenn ihr auch Lust habt mitzumachen bei der 1000 Euro Minute hier auf Antenne Vorarlberg, meldet euch an auf antennevorarlberg.at. Nächste Runde morgen früh um 20 vor 8.

0: 7:49 Uhr, schönen guten Morgen mit Antenne Vorarlberg.
1: Ihr wärt heute am liebsten bei dem grauen Wetter im Bett liegen geblieben. Chris Brown auch. Don't Wake Me Up pusht euch gleich in der nächsten halben Stunde so richtig. Ray Dalton ist mit am Start, er macht sowieso immer gute Laune. Und Harry Styles, er verzaubert uns mit seiner Hymne an alle amerikanischen Ladies. Das sind die 10er, die 20er und natürlich die besten aktuellen Hits nur von Antenne Vorarlberg.
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15: Ja, vielleicht wird bald schon was billiger für ganz, ganz viele Vorarlberger. Was? Das hört ihr in 28 Sekunden in den Antenne Vorarlberg Nachrichten.
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18: Mit Tom Flachs, ein guter Morgen. Die neuen Tarife bei Bus und Bahn, die wurden in ganz Vorarlberg heiß diskutiert. Der Verkehrsverbund will sich deshalb jetzt genau anschauen, wie die Umstellung eigentlich ankommt. Mit dem V-Mobil Forum gibt es dafür eine neue Mitmachplattform, Sprecher Daniel Ammann.
19: Was uns besonders wichtig ist, dass wir eine sehr breite Meinungsvielfalt da drinnen haben in dieser Gruppe. Deswegen gibt es ja auch einen Fragebogen, der vorab ausgefüllt wird mit ein paar Fragen zur Person und auch zur eigenen Nutzung.
18: Erste Ergebnisse erwartet der Verkehrsverbund bis Ende des Jahres. Geflüchtete Menschen finden bei uns nur schwer eine Arbeit, die auch zu ihnen passt. Oft fehlt der Aufenthaltstitel und genügend Deutschkenntnisse. Das zeigen die Ergebnisse einer Forbes-Studie. Die Qualifikationen Geflüchteter aber zu nutzen, das wäre ein Gewinn für alle, meint Martin Schmidbauer von der Arbeiterkammer.
20: Es steigt damit die Chance auf eine langfristige Beschäftigung und die Gefahr des Abdriftens in Armut oder soziale Ausgrenzung sinkt.
18: Die AK fordert deshalb Änderungen

0: im Asylrecht und Deutschkurse, die eng mit den Qualifikationen der Betroffenen verzahnt sind. Gute Nachrichten für Millionen von Autofahrer in Bella Italia. In Italien soll nächstes Jahr die Kfz-Steuer wegfallen. Die neuen Regeln sollen für Autos mit einer Leistung bis 110 PS, also 80 kW, und für alle Motorräder gelten. Und zum Schluss noch eine gute Nachricht aus Vorarlberg. Der Verein Dovas eröffnet heute in Bregenz den neu gestalteten Gartenbereich im Tageszentrum. Und das mit einem Tag der offenen Tür. Im Garten gibt's nun an nicht nur mehr Platz, sondern vor allem eine überdachte Terrasse. Das Tageszentrum ist ein Treffpunkt für Menschen, die keine Wohnung haben oder mit Suchtproblemen ins Dovas kommen.
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3: Wir messen 10 Grad in Riefensberg, beim Golfplatz 11 Hammer in Viktorsberg und 12 in Bludenz. Mit dem Regenschirm ist man heute auf der sicheren Seite, auch wenn es nicht mehr ganz so stark regnet wie gestern. Aber über den Tag wird es trockener, Nachmittag lockert es auch mal auf. Sonne zeigt sich vor allem im Rheintal bei 20 Grad heute. Morgen Freitag dann den ganzen Tag kein Regenwölkchen in Sicht. Sonne schaut immer wieder raus.
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4: Aktuell stockt es an den üblichen Stellen. Über 10 Minuten dauert es im Moment aber nur in Felkech bei der Bärenkreuzung und zwar von Frastanz und von Rankweil kommend. Wir wünschen weiterhin gute und sichere Fahrt.
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4: Guten Morgen. Hi. Was glaubt ihr, wie lange brauche ich mit dem Bus von Schwarzach zu mir nach Hause nach Lustenau? Ich steige für 7 Tage auf die Öffis um. Die Antwort habe ich so wirklich nicht erwartet. Oh. Verrate euch in 12 Minuten.
3: Zum Einstempeln schicken wir euch jetzt Harry Styles in die Werkstatt. Das ist wunderbar leichter Pop. American Girls ist einer der besten aktuellen Hits.

gleich 5:05 und seine Vorarlberg hier. Guten Morgen, ihr trefft euch gerade in der Kaffeeküche auf der Arbeit. Noch schnell den neuesten Tratsch auffrischen, ja, bevor gleich der Chef ums Eck kommt. Von uns gibt's Chris Brown mit Don't Wake Me Up. Schönen Donnerstag euch allen.

0: Schönen guten Morgen mit Antenne Vorarlberg um 12 nach 8. Und wie alltagstauglich sind eigentlich die Öffis hier bei uns im Ländle? Ich steige 7 Tage lang für euch um und probiere es aus. Laufen ja gerade die Probiertage von V-Mobil.
1: Ja, du warst gestern wirklich brav, bist mit dem Bus und dem Leihfahrrad auf einen Termin am Nachmittag gefahren. Und heute ist der Plan mit dem Bus heimfahren, oder? Hast du schon gefunden jetzt?
0: Ja, und das Brutale daran ist, da hat Schwarzach gut all 10 Minuten einen Bus, wo mich hochbringen
1: tät.
0: Krass, oder?
1: 10 Minuten?
0: Ja, 3 verschiedene Linien, oder? Und die halbstündlich, das geht sich genau aus, ja, in 10 Minuten-Takt.
1: Aber wie lang fahrst
0: du? Das ist das Nächste, was mich überrascht hat, muss ich sagen. Weil ich bin schon lange nicht mehr da mit dem Bus hergefahren, das Geschäft. Ich habe im Kopf gehabt, das geht eine Stunde
1: ja,
0: oder
1: so
0: noch länger.
1: 50 Minuten waren es früher.
0: Und je nach Verbindung, sagt es mir jetzt da auch, zwischen 38 und 53 Minuten. Also bei der einen muss man umsteigen, darum ein bisschen länger. Aber die direkte mit 38 Minuten, die kommt 4 Mal in der Stunde. Also das ist voll in Ordnung, finde ich.
1: Das ist echt in Ordnung. Vor allem, aber früher sind wir auch durchgefahren direkt und da waren es 50 Minuten. Hat sich verbessert. Trotzdem fahre ich halt mit dem Auto 14 Minuten.
0: Ja, wenn kein Stau ist, gell? Und gerade zwischen Torrevier und Luschnau, Schnellstraße, kennst du ja aus. Da ist oft Stau.
1: Aber musst du da nicht mit Bus so? Ah, Busspur!
0: Busspuren, Busspur. Gell, bitte. Die neue Richtung, Torrevier.
1: Oh, stimmt.
0: Die kann dort schon ein großer Vorteil sein. Ja, 18,40 Euro kostet das Probierticket. Gilt noch bis inklusive Dienstag für alle Öffis hier bei uns im Ländle. Ich steige für diese Woche um und halte euch natürlich weiterhin auf dem Laufenden, wie es mir dabei so geht.

0: 19 nach 8
1: Morgen.
0: Und deine Frage hier am Donnerstag. Guten Morgen.
1: Heute für High-Waist-Hose entschieden und der Knopf beim Sitzen drückt jetzt schon.
0: Sind das die Buchhose?
1: Ja, genau, die, wo so wie du begonnen. Mit dieser Miserie ist jetzt aber Schluss. Welchen gemütlicheren Hosentrend der Herbst bringt, berate ich euch um 20 vor 9 in Kiaras Netzupdate.
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18: Schönen guten Morgen, es ist 8:35 auf Antenne Vorarlberg.
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26: Wir messen 11 Grad.

0: Und in Mellau beim Kindergarten, 12 in Hohenweiler und 13 in Sulz. Zum Start in den Donnerstag begleiten uns noch viele Wolken. Ganz so nass wie gestern. Am Nachmittagabend wird es aber nicht mehr. Der Regen wird immer weniger. Sonniger wird es am Nachmittag, vor allem im Rheintal, bei maximal 20 Grad. Morgen Freitag wechseln sich Sonne und Wolken immer wieder ab, wobei es im Rheintal wieder am freundlichsten wird.
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3: Ja, im Moment läuft es wieder im gesamten Ländle fast bis auf in Feldkirch, ja, von Frastons kommend. Da dauert es noch etwas länger. Gute Fahrt weiterhin.
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3: Schönen guten Morgen.
4: Hey.
3: Das ganze Ländle steht am Wochenende wieder Kopf. Bundesliga-Derby zwischen Austria Lustenau und SC Alta am Samstag. Und wir haben die allerletzten Tickets fürs bereits ausverkaufte Spiel. Wie ihr da noch drankommt, verraten wir euch gleich in 6 Minuten.
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0: Schönen guten Morgen mit Antenne Vorarlberg.
1: Hi.
0: Kurz nach 8:30. Und das Ländle steht Kopf am Wochenende.
1: Wup, wup.
0: Nach über 2 Jahren gibt es in der österreichischen Bundesliga endlich wieder ein Ländle-Derby. Ja, und selten ist das Land wirklich so gespalten wie bei so einem Derby am Samstag. Da trifft die Lustenau Austria um 17 Uhr zu Hause auf den SC Altach. Und da wird es wieder ordentlich Zugang, glaube ich.
1: Ich meine, das sogar von unserer Wohnung aus.
0: Ja, wer wird die neue Nummer 1, kann man quasi sagen. Im Moment, der Tabellenletzter gegen das Vorletzte, sind wir gespannt. Und zu späteren Stunde ja, öffnet denn aus Glashus im Stadion wirklich für alle Gäste. Da ist ja eine mega coole Party mit Antenne Vorarlberg-DJ.
1: Der ist richtig gut, kann ich nur empfehlen.
0: Ja, und wenn ihr euch jetzt denkt, danke Simon und Chiara für die Info, aber das Derby ist halt leider schon lange restlos ausverkauft. Ja, nicht ganz. Wir haben die letzten Tickets für euch. Klickt euch rein in die Antenne Vorarlberg Ticketbörse auf antennevorarlberg.at und mit etwas Glück seid ihr dann live dabei am Samstag um 17 Uhr beim Ländle Derby Austria gegen Altach.

0: Insta, Facebook, die Chiara hat wirklich alles im Blick.
1: Facebook wäre
0: am Handy. Ja. Trotzdem ist sie handysüchtig, ja, muss man so sagen, aber sie sieht halt dafür wirklich jeden Trend.
1: Ja, Ladies, wir sagen jetzt langsam Tschüss zu High-Waist-Hosen. Also gerade vorhin ja erklärt, das sind die Hosen, die fast bis zum Busen eigentlich raufgehen. Und bei mir sehen die sowieso eher aus wie so ja, die Hosen von Asterix, von Asterix und Obelix. Und der Herbst 26, der bringt uns jetzt einen neuen, gemütlicheren Hosentrend und zwar Mid-Waist-Hosen.
0: High-Waist, das heißt, die sind einfach normal, oder wie?
1: Ja, die sind nicht low-waist, also nicht, dass man fast den Po sieht wie in den 90ern, nicht so wie doof wie aktuell, sondern fein unterm Bauchnabel. Bedeutet, das ist das Wichtigste, nach dem Mittagessen, wenn der Bauch ein bisschen größer wird, gibt es keinen engen Bund und keinen engen Knopf mehr, der in den Bauchnabel reindrückt. Also ich habe schon so Mid-Waist-Hosen tatsächlich gesehen, gekauft und die sind wirklich der Himmel im Vergleich zu High-Waist. Und das Beste, es ist auch gerade voll modern, dass der Hosenbund so umgestülpt ist. Es ist so fixfertig schon angenäht und das macht das Ganze noch bequemer, sieht irre lässig aus. Und das lieben wir. Mid-Waist-Hosen, der neueste Herbsttrend, den wir gerne nehmen.
0: Klar, das Netzupdate. Jeden

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15: Schrecksekunden am Flughafen Memmingen. Was die Mitarbeiter am Sicherheitscheck da Außergewöhnliches gefunden haben, das erfahrt ihr in 20 Sekunden in den Antenne Fallberg Nachrichten.
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15: Es ist 8:55.
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18: Mit Tom Flax, ein schöner Vormittag. Nach der heiß diskutierten Tarifumstellung bei den Bus- und Bahntickets in Vorarlberg möchte der Verkehrsverbund jetzt wissen, was denn die Fahrgäste davon halten. Sprecher Daniel Ammann über das V-Mobil Forum.
19: Es gehört natürlich nicht nur der Tarif zum öffentlichen Verkehr dazu, sondern auch das Angebot, das dann tagtäglich von den Leuten genutzt wird, wo uns natürlich auch immer die Rückmeldung wichtig ist.
18: Einen knappen Monat lang läuft jetzt erstmal die Online-Anmeldung. Die Ergebnisse sollen dann bis Ende des Jahres vorliegen. Geflüchtete Menschen finden bei uns oft keinen Job, der auch zu ihrer Ausbildung passt. Das zeigt eine neue Forba-Studie. Größte Hürden sind demnach der Aufenthaltstitel und hohe Deutschanforderungen an die Betroffenen. Die Qualifikationen Geflüchteter aber zu nutzen, das wäre ein Gewinn für alle, meint Martin Schmidhuber von der Arbeiterkammer. Denn
8: es sinkt das Risiko, in prekären Jobs zu verharren. Damit wird wiederum Arbeitslosigkeit weniger wahrscheinlich.
18: Die Arbeiterkammer fordert deshalb Änderungen im Asylrecht und in den AMS-Kursen. Am Flughafen Memmingen hatte ein Mann einen Dolch in seinem Handgepäck. Am Sicherheitscheck nahm ihm die Polizei die Waffe allerdings ab. Der 28-Jährige durfte am Dienstag dennoch seinen Flug nach Sarajevo antreten. Eine Geldstrafe wird's aber noch geben. Und die gute Nachricht aus Vorarlberg, der Tabellenführer der Fußballregionalliga VfB Hohenems hat jetzt ein neues Highlight im Herren.

0: im Stadion stehen. Eine 5x8 Meter große Video-Wall, wie auf den Fotos in den VN zu sehen ist. Am Samstag im Topspiel gegen Imst kommt die 40 Quadratmeter große LED-Wand das erste Mal zum Einsatz.
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3: Tom, da sollte man die nochmal in die Schule schicken, ha? Aktuell messen wir 11 Grad im Bludenz bei Malblu. 11 sind es in Andelsburg bei der St. Antonius-Kapelle und 14 Grad in Götzis bei der Kulturbühne Ambach. Heute haben mal die Wolken, mal die Sonne die Nase vorn. Es geht ruhig und trocken und Donnerstag. Die Temperaturen erreichen 14 bis maximal 20 Grad. Morgen wird es dann wieder wechselhafter. Die Wolken fallen wieder dichter aus und haben auch etwas Regen mit dabei. Am freundlichsten wird es da vom Rheintal bis in den Vorderwald. Da kommt dann auch die Sonne mit durch. Und nach einem nebligen Start am Samstag wird es dann wieder recht schön und warm mit bis zu 24 Grad.
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3: Schön, dass ihr mit uns durchs Ländle fahrt. Da ist alles in bester Ordnung. Ihr habt freie Fahrt voraus.

0: Sandra Tassig.
1: Der perfekte Mann ist jetzt einfach nur einen Download entfernt. Welche App jetzt allen Frauen den Traummann verspricht, das klären wir gleich in 9 Minuten. Sie hat ihren Traummann schon gefunden, ist seit etwa mehr als 2 Monaten glücklich verheiratet und auch in Sachen Musik immer noch weltweit auf der Überholspur. Hier ist Taylor Swift mit Opalite, einer der besten aktuellen Hits für euch.

Ich habe jetzt jemanden kennengelernt. Er schreibt immer zurück, er hört immer zu, er macht schöne Komplimente. Der große Haken ist, es gibt ihn gar nicht. Schönen Donnerstag mit Antenne Vorarlberg. Es gibt jetzt eine KI, die euch behandelt, als wärt ihr in einer absoluten Traumbeziehung. Die App heißt Hey mit 4Y geschrieben und sorgt gerade richtig für Gesprächsstoff im Internet. Sie funktioniert ähnlich wie Tinder. Ihr swipet da durch die Bilder und wenn euch ein Mann gefällt, dann liked er ihn. Und dann habt ihr automatisch ein Match und dieses Match wird dann zu eurem festen KI-Freund. Und es ist so absurd, wirklich, was da denn alles passiert. Der KI-Freund, der meldet sich von selbst. Er fragt euch, wie euer Tag gewesen ist. Er macht euch Komplimente, er schickt euch sogar Selfies rüber. Es gibt Sprachnachrichten und er gibt euch einfach das Gefühl, dass ständig jemand an euch denkt. Also wirklich verrückt, wie das gemacht ist. Die Unterhaltung soll nämlich bewusst nicht wie ein Chatbot wirken. Die KI antwortet auch nicht immer sofort. Sie hat eine eigene Persönlichkeit. Sie kann sogar widersprechen oder beleidigt sein, wenn er sie ignoriert. Also fast so wie in einer echten Beziehung. Nur halt ohne dreckige Socken am Boden und ohne Diskussion drüber, wer denn jetzt den Geschirrspüler ein- und ausräumt. Die Frage ist nur, wenn die künstliche Intelligenz immer genau das sagt, was wir hören wollen, dann wird ein echter Partner irgendwann richtig kompliziert. Sowas ist also wirklich mit Vorsicht zu genießen. Aber verrückt, was es da nicht alles gibt. Aber ja, es gibt noch einen weiteren Haken bei der ganzen Sache. Blumen zum Beispiel, die gibt es zum Jahrestag dann halt höchstens als Emoji.

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0: Streckt euch mal kurz durch, atmet tief ein und weiter geht's. Der Donnerstagvormittag, der hat noch so einiges mit uns vor. Und damit der auch richtig gut klingt, bekommt er aus den Zehnern einen richtig schönen Energieschub von Imagine Dragons mit Natural. Danach geht's ganz lockerlässig weiter mit einem 20er von Lost Frequencies und Love is the only thing. Ich bin mir sicher, das summt er neben der Arbeit ganz automatisch mit. Und Martin Garrix macht gemeinsam mit Ed Sheeran die neue Stunde dann auf. Repeat It ist einer der besten aktuellen Hits und bringt richtig schönen neuen Schwung in eure Bude. Nur bei uns bekommt er mehr Musik, mehr Vielfalt hier von Tenne Fallberg, gleich um kurz vor 10 wieder nach den Nachrichten.
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9: Erfreuliche Nachrichten aus dem Ländle. Welche zwei Vorarlberger in Österreichs U21 Fußballnationalteam einberufen worden sind, das erfahrt ihr gleich in 25 Sekunden in den Antenne Vorarlberg Nachrichten.
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9: Es ist 5 vor 10.
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11: Ja, Tom Flachs. Der österreichische Kabarettist Günther Pahl, besser bekannt auch als Gunkel, gesteht in einem aktuellen Facebook-Video, ein kleines Kind sexuell missbraucht zu haben. Reporterin Martina Steidl aus Wien, die Staatsanwaltschaft hatte schon davor Anzeige erhoben.
12: Der Kabarettist soll sich an der Tochter einer früheren Lebensgefährtin vergangen haben. Angezeigt wurde das nie, aber die Ex-Lebensgefährtin und deren Mutter sollen den Künstler erpresst und insgesamt 150.000 Euro gefordert haben. Pahl hat dann schon im Mai eine Selbstanzeige gemacht. Die Frauen wurden bei einer Geldübergabe festgenommen und sitzen seitdem in Untersuchungshaft.
11: Pahl selbst ist weiter auf freiem Fuß. Um das heute 5-jährige Kind kümmert sich jetzt die Jugendfürsorge. Die Inflationsspirale, die dreht sich weiter. Die Teuerung sprang im Vormonat auf 3,2%. Im Juli waren es noch 2,8%. So die Schnellschätzung heute der Statistik Austria. Grund sind die Preisschübe bei Sprit und Heizöl. Bei einem Schlaganfall, da zählt jede Minute. Darauf macht das LKH Feldkirch heute am Welttag der Patientensicherheit aufmerksam. Die wichtigsten Warnzeichen bei einem Schlaganfall sind demnach ein hängender Mundwinkel, ein schwacher Arm oder wenn es beim Sprechen nicht mehr so recht funktioniert. Schon bei einem dieser Anzeichen gilt sofort die 144 zu wählen und den Betroffenen beruhigen, solange die Rettung da ist. Und die gute Nachricht noch aus Vorarlberg. In Österreichs U21 Fußballnationalteam sind jetzt zwei Vorarlberger einberufen worden.

0: erstmals für die Auswahl nominiert, der 19-jährige Bludenzer Yannick Spalt vom deutschen Bundesligisten VfB Stuttgart. Dazu kommt der Welder Christopher Olivier von Brøndby. Anfang Oktober warten auf die beiden Dänemark und Wales in der EM-Quali.
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3: Wir messen aktuell 14 Grad in Dormen am Karren, 18 in Fontanella beim Kindergarten und 12 Grad in Frastanz beim Kloster Letzehof. Heute geht's ganz freundlich und trocken und Donnerstag. Zwischen den Wolken schaut immer mal wieder die Sonne vorbei. Die Temperaturen erreichen am Nachmittag 14 bis maximal 20 Grad. Morgen, da brauchen wir dann schon wieder den Schirm. Es wird unbeständiger mit mehr Wolken und einzelnen Regenschauern. Am meisten Sonne erwischt da das Rheintal und der Vorderwald. Und am Samstag bringt dann am nebligen Morgen wieder richtig schönes Wetter ins Ländle. Seht doch gleich wieder wärmer mit bis zu 24 Grad.
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3: Schön, dass ihr mit uns durchs Ländle fahrt. Auf den Straßen ist aktuell alles Paletti. Ihr habt freie Fahrt voraus. Kommt gut und sicher mit uns ans Ziel.
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3: Unser Simon von den Starks am Morgen wagt ein Experiment. Er lässt sein Auto 7 Tage lang stehen und fährt nur noch mit den Öffis von A nach B. Tag 1 ist mittlerweile vorbei. Ob er das Experiment jetzt schon bereut, das klären wir gleich in 9 Minuten. Vorher gibt's jetzt aber erstmal einen richtig coolen Song für alle, die uns täglich mit den Öffis sicher durchs Ländle bringen. Ist nur für euch einer der besten aktuellen Hits von Martin Garrix und Ed Sheeran. Das ist Repeat It.

0: Sieben Tage nur mit den Öffis unterwegs. Simon von den Starks am Morgen hier von Tenne Vallberg ist mittendrin in seiner Mission. Er testet mit dem V-Mobil Probiertage-Ticket, ob er im Alltag problemlos mit Bus und Bahn durchs Ländli kommt. Simon, Tag 1, hast du überstanden. Auf einer Skala von 1 bis 10, wie brutal ist jetzt die Umstellung für dich vom Auto auf die Öffis?
1: Ja, also, was ist brutalste, 10 oder 1?
0: 10 ist das Brutalste.
1: Das Brutalste. Ja, dann ist es nur so ein 4 oder ein 5. Also es geht. Es ist eine Umstellung, aber ganz in Ordnung bis jetzt.
0: Okay, wie findest du die jetzt so zurecht mit der ganzen Bus- und Bahn-Zeta? Hast du eine App installiert oder wie läuft das?
1: Ja, genau. Also ich nutze ÖBB Scotty. Da sieht man Bus, Zug und so weiter. Und bis jetzt klappt es einwandfrei. Also die Bus kommt pünktlich, so wie es da steht. Ich bin gestern auf Dorenberg gefahren mit dem Bus. Ja, alles in Ordnung.
0: Und ich habe gehört, du hast dich auf den Göppel geschwungen. Also war schon mit dem Fahrrad unterwegs.
1: Genau, da habe ich noch was anderes entdeckt. Das sind diese Leihräder. Die wurden erst in Dornbirn getestet im Moment. Da gibt es eine andere App, die heißt Nextbike. Ist ähnlich wie bei deiner Scooter.
0: Ja.
1: Da hat man einen QR-Code scannen. Du, das hat einwandfrei funktioniert. Ich bin danach eine kleine zum Messepark gerade.
0: Ist es ein E-Bike oder ein normales Fahrrad?
1: Nein, ist schon normales.
0: Okay.
1: Also E-Bike leider nein.
0: Okay.
1: Ja, aber du, wenn du nichts dabei hast und zu Fuß unterwegs bist, ist das eine herrliche Alternative.
0: Und heute Morgen habe ich gehört, es hat der Kurier, du hast so in die Pedale getreten, dass sogar Chiara Richtung Messepark überholt hast.
1: Ja, halt mir und ausgemacht. Wir schauen, wer schnell im Messepark ist. Ja, man denkt, sie hat eine Ampel, ich kann erklären, was ist die Fußgängerzone und so weiter hinter um. Natürlich eine Gaske und Krone.
0: Okay, genial. Wir verfolgen deine Challenge natürlich weiter und sind gespannt, ob wirklich die 7 Tage durchzüscht.
1: Ja, auf jeden Fall.
0: Simon steigt mit dem V-Mobil, probiert Tageticket eine Woche lang auf Öffis um. Tag 1 ist geschafft. Und bis jetzt hat eigentlich nur das Auto Sehnsucht nach Simon.
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0: Spider-Man ist gerade gar nicht zu stoppen. Der neue Film Spider-Man Brand New Day hat jetzt sogar Star Wars überholt und ist damit offiziell der erfolgreichste Kinofilm aller Zeiten in den USA und Kanada. Und das Verrückte dran, dafür hat er jetzt nicht einmal 7 Wochen gebraucht. Weltweit hat der Marvel-Hit jetzt schon über 2,4 Milliarden Dollar eingespielt. Falls er also noch nach einer Idee fürs Wochenende sucht, Spider-Man läuft aktuell noch im Kino. Zum Streamen gibt es den Film im Moment nämlich noch nicht. Großes Kino bekommt er jetzt auch in unseren 30 Minuten Musik am Stück hier von Tene Fallberg mit Felix Jen und Pride in Kürze bei euch.
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0: Einen schönen Donnerstagvormittag miteinander.
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0: Ab heute bis Sonntag steigt im großen Frasternzer Bockbierzelt wieder das legendäre Drei-Schwestern-Clubbing. Für den perfekten Sound sorgen Dabado Extended sowie die Südtiroler Aufsteiger Simon & Mac. Lederhose und Dindel sind ausdrücklich erwünscht. Tickets bekommt ihr noch online auf bockbierfest.frasternzer.at. Morgen lädt der Aikido-Club Dornbirn von 15 bis 17 Uhr zum Tag der offenen Tür in die Lustenauer Straße 79 in Dornbirn ein. Freut euch auf Vorführungen, Mitmachübungen, Infos zum Anfängertraining und die Gelegenheit, alle Fragen rund um Aikido direkt vor Ort zu stellen. Beste Stimmung erwartet euch ab morgen bis inklusive Sonntag beim Weinfest am Muttersberg.

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Am Samstag steht ein großes Family-Event bei VW Rudi Nützidas an. Los geht's von 10 bis 16 Uhr. Entdeckt da den neuen VW ID Polo, macht eine Probefahrt, genießt gratis Essen und Getränke und erlebt Spiel und Spaß für die ganze Familie. Am Samstag lädt der 45.

0: Marktstände, Live-Musik, Mitmachaktionen zum Thema Vielfalt erleben, ein Vergnügungspark für die Kids und beste Unterhaltung für die ganze Familie. Mehr Infos bekommt ihr online auf goetzis.info. Und am Sonntag, den 27. September, gibt es noch was ganz Spezielles. Und zwar Korken und Kochkunst im Hotel Loculum Friedrichshafen. Ab 17 Uhr erwartet euch ein exklusiver Genussabend mit den Weinen des Weinguts Kress und einem perfekt abgestimmten Menü. Reservierungen sind ab sofort über loculum.de möglich.
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13: Unser tägliches Leben ist im Vormonat wieder teurer geworden. Wie viel Prozent die Teuerung ausmacht, das erfahrt ihr in 20 Sekunden in den Antenne Vorarlberg Nachrichten.
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13: Es ist 10:55.
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16: Ihr Tom Flachs. Nach der heiß diskutierten Tarifumstellung bei den Bus- und Bahntickets hier im Ländle möchte der Verkehrsverbund jetzt wissen, was denn die Fahrgäste davon halten. Sprecher Daniel Ammann über das V-Mobil Forum.
17: Natürlich ist das erste logische Thema die Tarifwelt, mit der wir uns auseinandersetzen wollen. Es wird aber auch in weiterer Folge um andere Themen gehen, wie Fahrplanangebot, über Gestaltung, Modernisierung von Fahrzeugen, von der Infrastruktur, von Fahrgastinformation.
16: Einen knappen Monat lang läuft jetzt online die Anmeldung. Die Ergebnisse sollten dann bis Ende des Jahres folgen. Das tägliche Leben ist im letzten Monat erneut teurer geworden. 3,2% hat die Teuerung ausgemacht, das zeigt die Schnellschätzung der Statistik Austria, nach 2,8% noch im Juli. Besonders Sprit und Heizöl trieben die Teuerung weiter rauf. Einmal mehr fordern deshalb Autofahrerclubs eine EU-weite Übergewinnsteuer für Ölkonzerne. Bei einem Schlaganfall zählt jede Minute. Darauf macht das LKH Feldkirch heute am Welttag der Patientensicherheit aufmerksam. Die wichtigsten Warnzeichen sind demnach ein hängender Mundwinkel, ein schwacher Arm oder wenn das Sprechen einem nicht mehr so leicht von der Hand geht. Schon bei einem dieser Anzeichen gilt deshalb sofort die 144 wählen und den Betroffenen beruhigen, bis die Rettung da ist. Und noch die gute Nachricht aus Vorarlberg. Der Verein Dovas eröffnet heute in Bregenz den neu gestalteten Gartenbereich im Tageszentrum. Und das mit einem Tag der offenen Tür. Im Garten gibt's von nun an nicht nur mehr Platz, sondern vor allem eine überdachte Terrasse. Das Tageszentrum ist ein Treffpunkt für Menschen ohne Wohnung oder auch Suchtproblemen.
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13: Kein Zeug nach Bludenz. Wir messen aktuell 13 Grad beim Nepomukbrunnen. 15 sind es in Rangfeld bei der Basilika und 16 in Wolfurt beim Kubus. Heute gibt es einen ganz entspannten und sehr freundlichen Wettermix. Mal strahlt die Sonne, mal ziehen ein paar harmlose Wolken durch. Die Temperaturen schaffen es am Nachmittag auf bis zu 20 Grad hoch. Morgen geht es dann wieder wechselhafter zur Sache. Es ziehen dichte Wolken mit Regenschauern übers Ländle. Am freundlichsten mit etwas Sonne zwischendurch bleibt es da im Rheintal und Vorderwald. Und der Samstag, der geigt dann wieder richtig schön auf mit viel Sonne und spätsommerlichen 24 Grad.

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2: Achtung bitte, auf der Allgäustraße in Hörbrands Richtung Autobahnauffahrt, da ist ein Unfall mit einem Motorradfahrer passiert. Einsatzkräfte sind gerade vor Ort, da staut es sich bereits, rechnet hier mit Verzögerungen. Und dann stockt es aktuell auch noch von Lochau am See entlang weiter Richtung Regenshafen. Laut unserer Echtzeitmessung verliert er hier bis zu 5 Minuten. Sonst ist alles tipptopp auf den Straßen. Wir wünschen euch gute und sichere Weiterfahrt.

0: ist Sandra Tassig.
1: Ich kann's nicht mehr erwarten, bis die nächsten Minuten rum sind. Da wird nämlich ein Welthit mit nur zwei Wörtern zum Möbelhaus-Werbespot. Ungewollt natürlich. Wen es da als nächstes in unseren Agathe Bauer Hits trifft, das erfahrt ihr gleich nach One Republic, Purple Disco Machine und einem der besten aktuellen Hits. Kaigo und Khalid bringen jetzt nämlich richtig gute Vibes ins Ländle mit ihrem Happy Pop.

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0: Wir feiern es, wenn ihr für uns die großen Ohren ausfahrt und eure Lieblingshits völlig neu entdeckt. Und zwar mit deutschen Wörtern oder ganzen Sätzen drin. Doris aus Rankweil, du hast so einen Hit für uns auf Lager heute. Hi.
2: Immer wenn ich das Song Walk for Corpse höre, muss ich schmunzeln.
0: Muss ich jetzt schon. Los, Marmeline, so. Ganz ein gechillter, ruhiger Popsong. So, Doris, wo passiert da was auf Deutsch?
2: Und zwar bei Minute 1,16 singt er Ohne Bett.
0: Oh, Ohne Bett. Ist nicht so nett. Jetzt? Ohne Bett. Ja, ohne Bett finde ich es gar nicht gut. Wie schaut es bei dir aus? Magst du es ohne Bett zum Schlafen, Doris?
2: Ja, ich schlafe gerne mal auf der Trainingsmatte am Boden.
0: Nein.
2: Ich mag das Harte gern.
0: Oha, ich bräuchte, glaube ich, dann 3 Wochen durchgehend Massagen. Dankeschön, Doris, für diesen genialen Agathe Bauer Song. Und wenn ihr auch noch so einen auf Lager habt, den wir vielleicht noch nicht kennen, dann her damit 0800 10 36 36 oder über unsere Homepage antennefeuerwerk.at. Eine neue Ausgabe gibt's dann schon am Montag zur gleichen Zeit hier in der Show.

0: 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Und bis dahin gibt's jetzt einen eurer absoluten Favoriten aktuell. Alex Warren mit Fever Dream, der eröffnet jetzt gleich unsere 30 Minuten Musik am Stück hier auf Antenne Fallberg.
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Wir ziehen jetzt nochmal zusammen durch. Die Mittagspause ist schon in Sicht. Und bis dahin gibt's den perfekten Soundtrack zum Entspannen. Aus den Zehnern begleitet euch Quops mit dem Mega-Hit Walk. Der strahlt

einfach Ruhe und richtig viel Kraft aus. Das braucht er jetzt noch für die letzten To-Dos vor der Pause. Danach bringen Elton John und Dua Lipa mit Cold Heart aus den 20ern frischen Schwung in euren Vormittag. Und Shakira, die eröffnet die neue Stunde mit vorigen Latin Vibes mit Die Die, einer der besten aktuellen Hits. Da hat direkt wieder jeder ein Smile im Gesicht. Nur bei uns bekommt er mehr Musik, mehr Vielfalt. Alles und noch mehr gleich um 11:45 nach den Antenne Fallberg.

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6: Die Preise an den Zapfsäulen explodieren gerade wieder. Wie viel Euro wir mittlerweile pro Liter für einen Diesel hinblättern, das erfahrt ihr in 20 Sekunden in den Antenne Vorarlberg Nachrichten.
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6: Es ist 5:12.
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8: Mit Tom Flachs. An den Zapfsäulen explodieren gerade wieder die Preise. Diesel etwa kostet aktuell so viel wie zuletzt im März. Reporterin Martina Steidl.
9: Knapp 2,30 Euro pro Liter kostet Diesel derzeit an den heimischen Tankstellen im Schnitt. Der höchste Wert seit vergangenem März. Auch Superbenzin ist schon fast bei 2 Euro pro Liter angelangt. Der ÖRMTC hat einmal mehr für eine EU-weite Übergewinnsteuer für Mineralölkonzerne plädiert.
8: Ja, die Inflation klettert im August von 2,8 auf 3,2% weiter hoch, so die Schnellschätzung heute der Statistik Austria. Bei einem Schlaganfall zählt jede Minute. Die wichtigsten Warnzeichen sind ein hängender Mundwinkel, ein kraftloser Arm oder wenn das Sprechen auf einmal schwierig wird. Bei einem dieser Anzeichen gilt es sofort, die Rettung zu rufen, appelliert heute die Ärzteschaft der Landeskrankenhäuser am Welttag der Patientensicherheit. Allein im LKH Feldkirch werden jährlich um die 750 Menschen nach einem Schlaganfall behandelt. Gerade erst vor ein paar Wochen wurde in Bludenz der um 2,2 Millionen neu gebaute Skatepark eröffnet. Nun haben Unbekannte an dem Freizeitplatz Unterstein Wände beschmiert und einen frisch verlegten Holzboden zerstört. Die Stadtpolizei bittet deshalb etwaige Zeugen um Mithilfe auf der Suche nach den Tätern. Und die gute Nachricht noch aus Vorarlberg. In Österreichs U21-Fußball-Nationalteam sind jetzt 2 Vorarlberger einberufen worden. Erstmals für die Auswahl nominiert der 19-jährige Bludenzer Janik Spalt vom deutschen Bundesligisten VfB Stuttgart. Dazu kommt der Welder Christopher Olivier von Brøndby. Anfang Oktober gibt's dann für die 2 die Partien gegen Dänemark und Wales in der EM-Quali.
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6: 17 Grad messen aktuell in Bregenz beim Landhaus. 15 sind es in Bildstein beim Wallfahrtshaus und 9 Grad haben in der Lars beim Sportplatz. Heute gibt es einen richtig ruhigen Mix aus Sonne und Wolken am Himmel. Es bleibt trocken und angenehm mit bis zu 20 Grad. Morgen wird es dann wieder ungemütlicher. Die Wolken werden dichter und bringen etwas Regen vorbei. Die Sonne zeigt sich da am ehesten im Rheintal und Richtung Vorderwald. Und am Samstag verschwindet der Frühnebel schon bald und lässt der Sonne ihren Platz. Es wird nochmal spätsommerlich warm mit bis zu 24 Grad.
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6: Es staut sich aktuell im Bregenzer Wald auf der L200 von Andelsbuch weiter Richtung Beersbuch. Laut unserer Echtzeitmessung braucht er da bis zu 9 Minuten länger. Sonst ist alles in Ordnung. Wir wünschen euch gute und sichere Weiterfahrt.

0: Sandra Tassig.
1: Ein Stadion, zwei Vereine und totaler Ausnahmezustand im Ländle. In 9 Minuten startet bei uns der Countdown auf das wohl emotional

0: Das wird der Kampf der Giganten.
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0: Mehr Derby geht im Ländle nicht. Am Samstag empfängt die Austria den SC Altach in der San Minimil Arena. Und wenn die beiden aufeinandertreffen, dann ist Spannung garantiert, Trainer Markus Mader.
2: Sehr, sehr viele Emotionen werden am Platz sein. Wir werden neben dem Platz sein. Die Ränge werden voll sein. Eine gute Stimmung im Stadion. Zwei Mannschaften, die sich bekämpfen werden. Jeder möchte dieses Spiel gewinnen.

0: Und ja, ich glaube für die Zuschauer ein sehr, sehr spannendes Spiel.
1: Da gibt es gar keinen Zweifel dran. Sturb ist ausverkauft, das Stadion wird genagelt voll sein und auch für die Spieler ist das wichtig. Goalie Dominik Schirl.
2: Ja, extrem wichtig. Die Fans tragen die bei so einem Spiel und können ein wichtiger Impuls sein. Und vor allem zu Hause beim ausverkauften Derby mit 95% Anhänger von Austria Lusten auch von uns. Ich glaube, das ist ein Vorteil für uns und den werden wir ausnutzen.
1: So muss das sein. Wir drücken der Austria ab heute schon ganz fest die Daumen. Ampfiff ist um 17 Uhr in der Sun Minimil Arena in Lustenau und nach Spielende geht der Derby-Tag auch gleich weiter mit der Afterparty und dem Antenne Vorarlberg DJ.
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0: Heute ist Lambertstag und der hat laut einer alten Bauernregel angeblich mehr drauf als jede Wetter-App auf unserem Handy. Schönen Donnerstag auf Antenne Vorarlberg. Da heißt es, ist der Himmel heute klar, folgt ein trockenes Jahr. Ist's regnerisch oder wechselhaft, steht eher eine feuchtere Zeit bevor. Wissenschaftlich belegt ist es zwar nicht, aber genau solche Wetterweisheiten halten sich schon seit Jahrhunderten. Es bleibt also spannend. Und ganz egal, was der Lambertstag heute so prophezeit, bei uns bleibt jetzt erstmal garantiert musikalisch. 30 Minuten Musik am Stück, die starten hier in Kürze mit Teddy Swims und Mr. Know-It-All.
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Mittagspause verabschiedet sich so langsam und jetzt heißt wieder Kopf hoch und weiter geht's. Den passenden Antrieb, den liefert euch unsere Playlist gleich. Asenzähnern bringt sie ja mit Cheap Thrills sofort gute Laune und einen Rhythmus zum Mitwippen im Bürostuhl mit. Danach geht's mit Kygo und One Republic durch die 20er. Chasing Paradise fühlt sich nach Sonne, Freiheit und einem kleinen Kurzurlaub mitten am Donnerstag an. Und Dermot Kennedy eröffnet mit seiner Gänsehautstimme die neue Stunde mit Funeral. Der Song geht sofort unter die Haut. Das ist einer der besten aktuellen Hits. Eine neue Runde, mehr Musik, mehr Vielfalt. Bekommt auch gleich wieder um kurz vor eins.

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0: Der VfB Hohenems modernisiert sein Herrenriedstadion immer weiter. Was da schon am Samstag zum ersten Mal zum Einsatz kommt, das erfahrt ihr in 20 Sekunden in den Antenne Vorarlberg Nachrichten.
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0: Es ist 5 vor 1.
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6: Mit Robin Leiner. Um 12 Uhr sind die Spritpreise wieder deutlich gestiegen. Inzwischen ist vor allem Diesel so teuer wie noch nie zuvor in Österreich. Schuld ist weiter der Krieg im Iran. Der hat die Spritpreise im Schnitt um 50 Cent pro Liter ansteigen lassen. Um zu verhindern, dass die Mineralölkonzerne von dieser Krise auch noch profitieren und den Sprit teurer machen als nötig, fordert der ÖAMTC eine EU-weite Steuer auf zu hohe Gewinne. Die hohen Spritpreise sorgen aktuell auch dafür, dass die Teuerung weiter steigt. Die ist im August auf 3,2% gestiegen, zeigt die Schnellschätzung der Statistik Austria. Im Juli war sie noch bei 2,8%. Neben dem Sprit treibt auch das Heizöl die Teuerung nach oben. Die KI-Modelle von ChatGPT-Entwickler OpenAI ignorieren immer wieder Vorgaben. In einem Test hat die künstliche Intelligenz auch mal eine gefälschte Quelle im Internet veröffentlicht, um einen Beleg für die eigenen Lügen zu haben. Ein besonders fortschrittliches KI-Modell hat sich auch den Entwicklern widersetzt und sich von allen Regeln befreit. OpenAI macht die Fälle selbst öffentlich und hofft jetzt auch auf neue gemeinsame Standards bei der KI-Entwicklung. Denn aktuell geht die Entwicklung zu schnell, um alles gut zu überwachen, schreibt das Unternehmen. Und die gute Nachricht aus Vorarlberg: Der VfB Hohenems modernisiert sein Herrenriedstadion immer weiter und das in 1000 Stunden Arbeit. Neu ist jetzt eine 5x8 Meter große Videowand. Die hat der Verein gebraucht aus der Schweiz bekommen. Dafür mussten aber mehrere Helfer los und die Videowall erstmal in viele Einzelteile zerlegen und so nach Hohenems transportieren. Nachdem alles fertig vorbereitet war, haben sie die Wand dann im Herrenriedstadion wieder aufgebaut. Beim Spiel am Samstag kommt sie auch schon zum Einsatz.
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0: 17 Grad sind es aktuell in Dornbirn bei den Natura, 15 messen wir in Eck beim Heimatmuseum und 16 Grad in Nütze das beim Klettergarten. Heute ist perfektes Wetter zum Durchatmen. Mal gibt's Sonne, mal Wolken. Der Regen, der bleibt weg. Die Temperaturen steigen auf 14 bis 20 Grad an. Morgen wird der Himmel wieder voller, dann kommt aber stellenweise der Regen dazu. Im Rheintal und im Vorderwald gibt's da noch die besten Chancen auf ein paar Sonnenstrahlen. Und nach einigen Nebelfeldern am Samstagmorgen wartet dann wieder richtig schönes Wetter auf uns. Es wird auch nochmal spätsommerlich warm mit bis zu 24 Grad.
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0: Auf den Straßen ist alles im grünen Bereich. Ihr kommt pünktlich von A nach B. Wir wünschen euch gute und sichere Weiterfahrt.
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0: Brutal, was bei den Spritpreisen gerade wieder los ist. Da wird das Autofahren richtig zum Luxus. Und deshalb legen wir euch lieber 1.000 Euro obendrauf. Wie ihr euch die in nur einer Minute sichert, das erfahrt ihr hier gleich in 9 Minuten. Bis dahin geht's mit einer gut gefüllten Playlist weiter. Den Start gibt's von Dermot Kennedy und Funeral, einer der besten aktuellen Hits.

0: Radiomomente, da hört man definitiv ein bisschen genauer hin. Das hier ist jetzt wieder so einer.
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0: 60 Sekunden lang zählt jede eurer Antworten. 10 Fragen kommen da Schlag auf Schlag raus. Jede richtige Antwort bringt euch sofort 10 Euro. Und wer alle knackt, der nimmt dann am Ende 1000 Euro mit nach Hause. Heute hat sich Samuel aus Nenzing der Herausforderung gestellt und es war wieder ultra spannend.
2: In welcher Serie findet der Kampf um den Eisernen Thron statt?
3: Oh, Game of Thrones.
2: Wie viele Seiten hat ein klassischer Würfel?
3: 6.
2: Welches Organ pumpt Blut durch den menschlichen Körper?
3: Herz.
2: Welche Insel ist die größte der Kanarischen Inseln?
3: Gran Canaria.
2: Welche Band singt Viva la Vida?
3: Weiter.
2: Wer baute laut Bibel die Arche?

0: Für welchen österreichischen Politiker steht die Abkürzung VDB?
1: Vanderbilt.
0: Wie nennt man die Strecke durch einen Kreis, die durch den Mittelpunkt führt?
1: Durchschnitt.
0: Wie heißt die Ehefrau von Justin Timberlake?
1: Weiter.
0: Wie heißt der letzte Vorarlberger Formel-1-Fahrer aus Hohenems?
1: Weiter.
0: Welche Band singt Viva la Vida?
1: Boah, keine Ahnung.
2: Und ich glaube, die Zeit ist schon um, Simon.
3: Die Zeit ist schon um. Ja, also sag mal so, das, was du gesehen hast, was meinst du richtig?
1: Okay, super.
3: Was war für dich das Schwierigste, wo du sagst, da hätte ich gar keine Chance gehabt?
1: Oh, der letzte Formel 1 Gewinner aus Vorarlberg.
3: Der letzte Formel 1 Fahrer, der Christian Klien.
1: Fahrer.
3: Hast du den Namen vielleicht schon mal gehört?
1: Ja, habe ich schon gehört. Das wäre mir jetzt nicht eingefallen.
3: Also, du, bei den Kanarischen Inseln bist leider bei der falschen Insel gelandet. Teneriffa ist größer als Gran Canaria.
1: Okay.
3: Genau, denn Viva la Vida singt Coldplay.
1: Ah, okay, ja.
3: Die Ehefrau von Justin Timberlake heißt Jessica Biel.
1: Aha.
3: Und du hast zwar gesehen, der Durchschnitt, aber ich weiß, du hast gemeint, der Durchmesser bei einem Kreis. Heißt, das lassen wir ohne gelten natürlich. Es gibt für die 60 Euro für 6 richtige Antworten, Samuel.
1: Ja, super, das ist doch was.
2: Ja, voll.
1: Besser, wenn nicht.
4: Na, wie oft habt ihr in der letzten Minute gesagt, boah, also ich hätte es gewusst. 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

0: Die Firma Rolex sorgt gerade für eine echte Premiere. Zum allerersten Mal in der Geschichte der Marke werden jetzt 4 einzigartige Uhren versteigert. Jede steht für eine Jahreszeit und ist ein echtes Einzelstück. Das Beste dran, der gesamte Erlös geht an gemeinnützige Projekte, unter anderem an die Roger Federer Foundation und die Naturschutzorganisation RE. Ein paar Millionen Euro muss man dafür aber bestimmt locker machen. Und jetzt wird es bei uns deutlich günstiger, aber mindestens genauso schön. 30 Minuten Musik am Stück, die starten hier gleich mit Harry Styles und American Girl auf Antenne Vorarlberg.
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0: Stunden sind es noch bis zum Feierabend und die machen wir uns jetzt einfach gemeinsam noch ein bisschen schöner. Aus den Szenen bringt James Hype mit More Than Friends wieder mehr Bewegung in den Tag. Danach bekommt er leichten, frischen Pop von Miles Smith mit Stargazing aus den 20ern zum Durchatmen. Und zum Start in die neue Stunde mischt Ray Dalton euren Nachmittag mit seiner souligen Stimme ein bisschen auf. Blood Running ist einer der besten aktuellen Hits und versorgt euch gleich um kurz vor zwei wieder mit frischer Energie. Nur bei uns bekommt er mehr Musik, mehr Vielfalt, auch gleich wieder nach den Antenne Fallberg Nachrichten.
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1: Welche Änderungen es jetzt bei der künstlichen Intelligenz ChatGPT geben wird, das erfahrt ihr gleich in den Antenne

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3: Es ist 2:05.
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5: Schönen Nachmittag, ich bin Robin Leiner. Diesel ist inzwischen so teuer wie noch nie zuvor in Österreich, meldet jetzt der ÖAMTC. Schuld ist weiter der Krieg im Iran. Der hat die Spritpreise im Schnitt um 50 Cent pro Liter ansteigen lassen. Um zu verhindern, dass die Mineralölkonzerne von dieser Krise auch noch profitieren und den Sprit teurer machen als nötig, fordert der ÖAMTC eine EU-weite Steuer auf zu hohe Gewinne. Wenn die künstliche Intelligenz schwere Fehler macht, will ChatGPT-Entwickler OpenAI das in Zukunft schneller öffentlich machen. Erste Berichte hat das Unternehmen jetzt schon herausgegeben. In einem Fall hat sich ein KI-Modell Fakten ausgedacht und dann eine gefälschte Datei ins Internet hochgeladen, um den Betrug zu verstecken. Insgesamt hofft das Unternehmen auch auf mehr Transparenz und gemeinsame Standards in der ganzen KI-Branche, denn die Entwicklung geht aktuell zu schnell. Forschung und Überwachung können da nicht mehr mithalten, heißt es in einer Aussendung. Wir kommen zum Fußball und da gibt's jetzt was Neues in der Bundesliga. Wenn der Videoschiri eingreift, soll der Schiedsrichter über ein Headset die Info über die Stadionlautsprecher weitergeben. Außerdem sollen die Bilder auf der Videowall angezeigt werden. So sollen auch die Fans im Stadion besser verstehen, was eigentlich gerade im Hintergrund passiert. Los geht's damit jetzt schon am Wochenende. Und das ist noch die gute Nachricht aus Vorarlberg. Die kommt aus Dornbirn. Die alte Eislauf-Arena macht einen Riesenschritt in Richtung Sandbox. Der Unterbau ist so gut wie fertig. Damit fehlt eigentlich nur noch der Sand. Der soll aus dem Staufensee kommen und am Ende wird die Sandbox ein schöner Aufenthaltsort in der Stadt.
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7: In Bregenz am Strandbad haben wir 18 Grad, in Alberschwende sind 17 und in Schlins messen wir ebenfalls 17 Grad. Der Donnerstag zeigt sich heute noch von seiner freundlichen Seite. Sonne und Wolken wechseln sich ab und die Temperaturen steigen noch auf angenehme 20 Grad. Morgen geht es dann ganz ähnlich weiter. Auch da teilen sich Sonne und Wolken den Himmel bei ebenfalls maximal 20 Grad. Und Richtung Wochenende wird es dann sogar noch ein bisschen schöner. Am Samstag gibt es viel Sonne bei 21 Grad. Und am Sonntag kommt dann nochmal richtiges Spätsommerwetter mit Sonne, ein paar Wolken und bis zu 24 Grad.
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8: Hey liebe Autofahrer, es staut in Andelsbuch rund um den Stausee, rechnet hier mit maximal 9 Minuten mehr. Sonst aber alles bestens, wir wünschen euch eine gute und sichere Weiterfahrt.
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9: Hey, schönen Donnerstag. Es gibt jetzt eine ganz verrückte Software, mit der plötzlich jemand Kleines auf eurem Bildschirm ist. Der läuft herum, schläft und reagiert sogar auf euch. Was ihr euch da jetzt genau runterladen könnt, erzähle ich euch gleich in 10 Minuten. Jetzt sorgt Ray Dalton, dass ihr entspannt durch den restlichen Arbeitstag kommt mit natürlich einem der besten

keine Vorarlberg ist hier. Hey, falls ihr ein kleines Update für euren Computer braucht, dann setzt euch doch einfach mal ein Haustier drauf. Ich habe das gerade selber ausprobiert und muss wirklich sagen, es ist schon ziemlich süß. Da gibt es so eine spezielle Software, die heißt Forever Dog. Und damit könnt ihr euch einfach so eine kleine Katze oder einen Hund direkt auf euren Desktop holen. Das Tier läuft dann einfach über den Bildschirm, legt sich hin, schläft mal oder macht so kleine Tricks wie Sitz oder High Five mit euch. Und am Abend wird sogar selber müde und geht dann schlafen. Ein paar der fertigen Haustiere könnt ihr ganz einfach verwenden. Wenn ihr aber sagt, ach, das ist mir ein bisschen zu wenig, ich mag ein bisschen mehr Tamtam, dann wird's richtig interessant. Ihr könnt nämlich sogar Fotos von eurem echten Haustier zu Hause hochladen und die Software erstellt dann mit Hilfe von KI daraus eine digitale Version von eurem eigenen Haustier. Die kann euch dann beim Arbeiten auf dem Bildschirm ein bisschen Gesellschaft leisten und die Software kann sogar Fragen beantworten oder euch an bestimmte Sachen erinnern. Die Basics könnt ihr kostenlos ausprobieren. Für zusätzliche bzw. personalisierte Funktionen kommen dann aber ein paar Kosten auf. Ich habe jetzt jedenfalls ein kleines Tier auf meinem Bildschirm sitzen, aber ob ich dadurch wirklich produktiver bin, das klären wir dann.

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0: Na, was hilft besser als Koffein an so einem Donnerstagnachmittagstief? Genau, jede Menge geile Hits und die gibt's hier gleich für euch auf Antenne Vorarlberg mit Party-Vibes von Armin van Buuren und seinem Mega-Zehner. Dann geht's rüber die 20er, dort sorgt Benson Boone für 2,5 Minuten Gänsehaut und natürlich darf auch Bibi Rexha nicht fehlen. Sie liefert uns einen der besten aktuellen Hits, New Religion. Und mehr gibt's gleich in 10 Minuten für euch.
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17: Die Spritpreise sind inzwischen so teuer wie noch nie zuvor in Österreich. Was der ÖRMTC jetzt dagegen machen möchte, das erfahrt er gleich in den Antenne Vorarlberg Nachrichten.
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17: Es ist 3:05.
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19: Schönen Nachmittag, ich bin Robin Leiner. Weil Diesel inzwischen so teuer ist wie noch nie zuvor in Österreich, will der ÖRMTC jetzt neue Steuern. Die sollen die Mineralölkonzerne treffen, wenn sie so eine Krise ausnutzen und zu hohe Gewinne machen. So wäre auch genug Geld da, um auf der anderen Seite die Autofahrer zu entlasten, etwa mit einer niedrigeren Mineralölsteuer. Die KI-Modelle von ChatGPT-Entwickler OpenAI ignorieren immer wieder Vorgaben. Eins hat in einem Test eine gefälschte Quelle online gestellt, um Belege für ausgedachte Infos zu haben. Ein besonders fortschrittliches KI-Modell ist auch noch weitergegangen. Es hat sich den Entwicklern widersetzt und sich von allen Regeln befreit. Diese Fälle hat der Entwickler selbst veröffentlicht. OpenAI hofft auch auf neue gemeinsame Standards bei der KI-Entwicklung, denn aktuell

0: geht die zu schnell, um alles gut zu überwachen, schreibt das Unternehmen. Die EU und Kanada werden künftig enger zusammenarbeiten. Der kanadische Premier Mark Carney war heute zu Besuch im Europaparlament in Straßburg. In seiner Rede hat er wie erwartet die Einladung von EU-Chefin von der Leyen für eine neue Allianz angenommen. Dafür gab es Standing Ovations von den Abgeordneten. Die Idee sieht vor, dass Kanada ein Sondermitglied in der EU wird. Und die gute Nachricht aus Vorarlberg. Bei Österreichs U21-Fußballnationalteam sind jetzt zwei Vorarlberger mit dabei. Erstmals für die Auswahl nominiert der 19-jährige Bludenzer Yannick Spalt vom deutschen Bundesligisten VfB Stuttgart. Und dazu kommt der Welder Christopher Olivier von Brøndby. Anfang Oktober treffen die beiden in der EM-Quali auf Dänemark und Wales.
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3: In Dornbirn bei der Inatura messen wir 18 Grad, in Fraxen sind es ebenfalls 28 und in Sat.1 messen wir 17 Grad. Heute Nachmittag bekommen wir noch im Ländle einen freundlichen Mix aus Sonne und Wolken bei Höchsttemperaturen mit 20 Grad. Auch morgen bleibt uns dieser Mix erhalten mit wieder rund 20 Grad. Und pünktlich zum Wochenende legt die Sonne dann aber nochmal eine Schippe drauf. Am Samstag erwarten uns viel Sonnenstrahlen und bis zu 21 Grad. Und am Sonntag wird es mit Sonne ein paar Wolken und bis zu 24 Grad sogar nochmal richtig warm.
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3: Hey auf die Straßen, Achtung liebe Autofahrer, im Pfändertunnel wurde soeben die Höhenkontrolle ausgelöst, der Tunnel ist somit vorübergehend gesperrt. Sonst steht ihr nur in den üblichen Hotspots im Ländle maximal 5 Minuten, gute und sichere Weiterfahrt.
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3: Hallo, Simon von den Starks am Morgen wagt ein Experiment. 7 Tage lang bleibt das Auto stehen und stattdessen geht's nur noch mit den Öffis von A nach B. Tag 1 ist schon geschafft und gestern gab's direkt ein kleines Wettrennen zwischen ihm und Chiara. Wer schneller war und wie sich Simon am ersten Tag geschlagen hat, das klären wir gleich in 10 Minuten. Jetzt gibt's natürlich einen der besten aktuellen Hits für euch, energiegeladenen Pop von Bebe Rexha mit New Religion.

0: Vorarlberg ist hier. Schönen Donnerstag wünsche ich euch. Unser Morningshow-Moderator Simon von den Starksten Morgen steigt um und fährt 7 Tage lang nur mit Bus, Bahn und Leihrädern. Den ersten Tag hat er schon hinter sich gebracht und sogar ein kleines Wettrennen mit Chiara gemacht. Vom Rathaus in Dornbirn bis zum Bahnhof. Chiara mit dem Auto und Simon mit dem Leihrad. Wer war schneller? Hören wir kurz nochmal zusammen rein.
1: Was soll ich sagen? Magst du sagen, dass ich schneller war?
2: Du warst nur schneller, weil ich der Ticketautomat in der Stadtgarage gleich gefunden habe.
1: Aber das ist wirklich, also das ist super gut gegangen, muss ich wirklich sagen.
2: Aber kannst du bitte zugeben, dass du nachher Sauerstoffzelt gebraucht hast? Ich will nicht wissen, wie krank du in Pedale treten hast, damit gewinnst.
1: Und ich kann es gehen.
2: Ja.
1: Gleich Luft hat mir schon gefällt.
2: Ich habe halt das zu normalen Bedingungen gemacht.
0: Was man nicht alles macht. Sind wir mal gespannt, wie es morgen weitergeht.
3: Am

0: Schönen Donnerstag auf Antenne Vorarlberg. Morgens kurz das Köpfchen anstrengen und mit etwas Glück 1.000 Euro abräumen. Bei den Starks am Morgen wartet jeden Morgen um 7.40 Uhr die 1.000-Euro-Minute auf euch. 10 Fragen müssen innerhalb von einer Minute richtig beantwortet werden. Klappt das? Dann ist der Tausender eurer. Falls nicht, gibt's immerhin einen 10er pro richtige Antwort. Anmelden könnt ihr euch ganz unkompliziert auf antennevorarlberg.at. Die nächste Runde gibt's dann schon am Montag bei den Starks am Morgen. Bis dahin gibt's jetzt erstmal 30 Minuten Musik ohne Unterbrechung. Los geht's mit Martin Garrix und Ed Sheeran. Repeat it.
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0: Schönen Donnerstag.
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0: Von heute bis Sonntag steigt im Frast unser Bockbierzelt wieder das Drei-Schwestern-Clubbing. Für den Sound sorgen Dabado Extended und Simon & Mac. Tickets gibt's auf bockbierfest.frastanser.at. Von Freitag bis Sonntag ist am Muttersberg Weinfest. Mit dabei sind 6 österreichische Winzer, Live-Musik, die Big Bottle Party und ein Frühschoppen. Habt ihr Lust, mal was Neues auszuprobieren? Dann ist der Aikido Club in Dornbirn von 15 bis 17 Uhr am Freitag etwas für euch. Dort ist nämlich Tag der offenen Tür in der Lustenauer Straße 79. Am Samstag ist von 9 bis 16 Uhr großes VW Family Event bei Rudi in Nizidas. Dort könnt ihr den neuen VW ID Polo entwickeln, eine Probefahrt machen und gratis Essen und Trinken genießen. Ebenfalls am Samstag ist der 45. Junker Jonasmarkt in Götzis. Von 9 bis 17 Uhr erwarten euch da über 100 Marktstände, ganz viele Aktionen, Live-Musik und sogar ein kleiner Vergnügungspark. Und am Sonntag, den 27. September, lädt Luculum Friedrichshafen zu Korken und Kochkunst ein. Ab 17 Uhr erwartet euch ein exklusiver Genussabend. Reservierungen sind über luculum.de möglich.
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1: Welche Änderungen es jetzt bei der künstlichen Intelligenz ChatGPT geben wird, das erfahrt ihr gleich in den Antenne Vorarlberg Nachrichten.
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1: Es ist 5 vor 4.
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8: Mit Robin Leiner, schönen Nachmittag. Weil Diesel inzwischen so teuer ist wie noch nie zuvor in Österreich, will der ÖAMTC jetzt neue Entlastungen. Der Autofahrerclub spricht sich für niedrige

0: höhere Mineralölsteuer und CO2-Preise aus. Möglich werden soll das mit einer neuen Steuer auf die Gewinne von Mineralölkonzernen. Wenn die eine Krise ausnutzen und zu hohe Gewinne machen, sollen sie davon etwas abgeben müssen, fordert der ÖAMTC. Wenn die künstliche Intelligenz schwere Fehler macht, will ChatGPT-Entwickler OpenAI das in Zukunft schneller öffentlich machen. Erste Berichte hat das Unternehmen jetzt schon herausgegeben. In einem Fall hat sich ein KI-Modell Fakten ausgedacht und dann eine gefälschte Datei ins Internet hochgeladen, um den Betrug zu verstecken. Insgesamt hofft das Unternehmen auch auf mehr Transparenz und gemeinsame Standards in der ganzen KI-Branche, denn die Entwicklung geht aktuell zu schnell. Forschung und Überwachung können da nicht mehr mithalten, heißt es in einer Aussendung. Wir kommen zum Fußball und da gibt's jetzt was Neues in der Bundesliga. Wenn der Videoschiri eingreift, soll der Schiedsrichter künftig über ein Headset die Info über die Stadionlautsprecher weitergeben. Außerdem sollen die Bilder auf der Video-Wall angezeigt werden. Das startet aber nur schrittweise in den verschiedenen Stadien. Austria Lustenau und Altach gehören da noch nicht zur ersten Gruppe. Spätestens bis Ende Oktober gibt's die Neuerungen aber auch hier im Ländle. Und die gute Nachricht aus Vorarlberg, Skisprung-Ass Eva Pinkelnick ist zurück. Fast ein Jahr nach ihrer schweren Verletzung hat sie in Tschaguns ihre ersten Trainingssprünge gemacht. Jetzt arbeitet sie daran, wieder in Topform zu kommen.
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3: In Prederitz in den Baggerlöchern haben wir 19 Grad, in Altach sind es 18 und in Hörbranz messen wir ebenfalls 19 Grad. Sonne und Wolken wechseln sich heute noch ein bisschen ab. Insgesamt bleibt der Donnerstagnachmittag aber freundlich und angenehm bei maximal 20 Grad. Morgen schaut das Ganze dann ziemlich ähnlich aus bei ebenfalls 20 Grad. Und am Wochenende übernimmt dann mehr und mehr die Sonne, Samstag bei bis zu 21 Grad. Und der Sonntag setzt dann noch einen drauf mit viel Sonne, nur ein paar Wolken und spätsommerlichen 24 Grad.
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3: Hey, liebe Autofahrer, es staut am Dornbirn-Nordkreisverkehr vom Schwefel kommend, rechnet hier mit 5 Minuten mehr. Und in Bregenz dauert es am See entlang Richtung Lochau 9 Minuten länger. Gute und sichere Weiterfahrt.
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3: Schönen Nachmittag euch. Burger King verkauft gerade etwas für knapp 4 Dollar, das eigentlich komplett unnötig ist. Und genau deshalb wollen es plötzlich alle haben. Mittlerweile zahlen manche im Netz sogar schon fast das Hundertfache dafür. Gleich gibt's mehr dazu. Davor gibt's natürlich einen der besten aktuellen Hits für euch. Und der kommt von Alex Warren mit Fever Dream. Schönen Donnerstag euch.

0: schönen Nachmittag auf Antenne Vorarlberg. Falls ihr schon immer mal eine Handtasche haben wollt, in die ungefähr ein Chicken Nugget reinpasst, Burger King hat da jetzt etwas für euch. Die haben in Amerika nämlich gerade eine Mini-Handtasche in Form eines Chicken Nuggets rausgebracht. Das Ding heißt Le Nugget und sieht wirklich so aus wie ein kleines paniertes Nugget mit Reißverschluss. Dazu bekommt man noch einen Anhänger in Form einer Burger King-Soße, zum Beispiel Buffalo oder Sweet and Sour. Und sogar einen Gutschein für 4 echte Chicken Nuggets. Das Allerverrückteste ist aber, die Tasche hat ursprünglich gerade mal 3,99 Euro gekostet. Allerdings konnte man sie nicht einfach so kaufen, sondern vom 12. bis 16. September wurden jeden Tag um Punkt 12 Uhr mittags nur 100 Stück online gestellt. Also insgesamt gerade mal 500 Taschen und die waren teilweise schon innerhalb von Sekunden weg. Natürlich hat es deshalb auch nicht lange gedauert, bis die ersten wieder im Netz aufgetaucht sind. Eine dieser 3,99 Euro Chicken Nuggets Taschen wurde auf eBay, Achtung festhalten, für schon knapp 400 Euro verkauft. Also das ist wirklich krass. Falls Burger King irgendwann nochmal so eine Pommes-Geldbörse rausbringt zum Beispiel, dann am besten direkt 10 Stück davon kaufen.
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0: 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Jetzt gibt's 30 Minuten Musik ohne Unterbrechung. Los geht's gleich mit Taylor Swift und Opalite.
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10: Die Wetteraussichten für den restlichen Donnerstag und den 3-Tage-Trend hört ihr gleich in 25 Sekunden.
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15: In Feldkirch am Katzenturm sind es 19 Grad, in Koblach messen wir ebenfalls 19 und das gleiche haben wir auch in Hart. Der Donnerstagnachmittag bringt uns heute noch einen freundlichen Mix aus Sonne und Wolken und dazu angenehme Temperaturen von maximal 20 Grad. Auch morgen ändert daran sich nicht allzu viel, die Sonne schaut immer wieder mal vorbei, muss sich ihren Platz am Himmel aber erstmal noch mit ein paar Wolken teilen. Und am Wochenende schaut es dann richtig gut aus, da gibt's Sonne satt und am Sonntag sogar bis zu 24 Grad.
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16: Hey auf die Straßen. Aufgrund eines Feuerwehreinsatzes ist die Harder Straße zwischen Bregenz und Höchst gerade gesperrt. Da staut es sich bereits 26 Minuten zurück. Und auch auf der Lustenauer Straße steht die 20 Minuten in Richtung Hart. 17 Minuten sind es in Höchst auf der Brugger Straße von der Grenze kommt Richtung Lustenau. Fahrt gut und sicher an euer Ziel.
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1: Mehr Musik und mehr Vielfalt bekommt ihr nur hier bei uns auf Antenne Vorarlberg. Gleich mit einer geilen Throwback-Nummer von Echosmith aus den 10ern. Dann kommt die weltweit bekannteste Band Coldplay aus den 20ern um die Ecke. Und das war's noch nicht. Denn einer der besten aktuellen Hits darf natürlich nie fehlen. Der kommt dieses Mal von dem Mega-Duo Felix Jähn und Jay Hart mit Bright. Und das auch schon gleich nach Wetter und Verkehr.
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16: Ein Feuer hat für Stau in Fußach, Hart und Lustenau gesorgt. Was da los war, erfahrt ihr gleich in den News.
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16: Es ist 5:05.
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19: Mit Robin Leiner. Ein Feuer in Fußach hat jetzt am Nachmittag den Verkehr lahmgelegt. Bei dem Einsatz musste auch die Harder Straße gesperrt werden. Das Feuer ist wohl auf einem Balkon ausgebrochen, teilt uns die Rettungs- und Feuerwehrleitstelle mit. Die Flammen haben dann über die Fassade bis auf den Dachstuhl übergegriffen. Verletzt wurde nach aktuellem Stand aber wohl niemand. Die Feuerwehr hatte die Situation dann schnell im Griff und war zuletzt nur noch mit den restlichen Glutnestern beschäftigt. Weil Diesel inzwischen so teuer ist wie noch nie zuvor in Österreich, will der ÖAMTC jetzt neue Entlastungen. Der Autofahrerclub spricht sich für niedrigere Mineralölsteuer- und CO2-Preise aus. Möglich werden soll das mit einer neuen Steuer auf die Gewinne von Mineralölkonzernen. Wenn die eine Krise ausnutzen und zu hohe Gewinne machen, sollen sie davon etwas abgeben müssen, fordert der ÖAMTC. Wir kommen zum Fußball und da will die Bundesliga das Stadionerlebnis verbessern. Wenn der Videoschiri eingreift, soll der Schiedsrichter das im Stadion durchsagen, so wie das auch schon in der deutschen Bundesliga läuft. Das startet jetzt schrittweise in den Stadien. Lustenau und Altach sind da spätestens bis Ende Oktober an der Reihe. Und die gute Nachricht aus Vorarlberg kommt aus Dornbirn. Die alte Eislauf-Arena macht einen Riesenschritt in Richtung Sandbox. Der Unterbau ist so gut wie fertig, damit fehlt eigentlich nur noch der Sand.

0: Er soll aus dem Staufensee kommen. Wenn er da ist, gibt's Beach-Feeling in der Stadt.
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3: Hey nach Schwarzenberg, 18 Grad sind's bei euch, 20 hat's in Feldkirch und 19 in Nützidas bei der Burgruine Sonnenberg. Das Wetter hat über den Tag ein Upgrade hingelegt, am Nachmittag scheint im Ländle die Sonne. Und so geht's die nächsten drei Tage weiter. Morgen gibt's nach Wolken einige Sonnenstunden für euch, vor allem im Rheintal und am Bodensee. Nur über den Bergen sind Regen und Wolken etwas hartnäckiger. Und auch das Wochenende bringt dann Sonnenschein bei bis zu 24 Grad.
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3: Nach dem Feuerwehreinsatz herrscht in Höchst, Fußach, Hart und Lustenau immer noch Verkehrschaos. Ihr steht 21 Minuten auf der Bruckerstraße von Höchst nach Lustenau, 17 Minuten sind es von Höchst nach Fußach und 34 Minuten steht ihr auf der Rheinstraße von Fußach nach Lustenau. Ich wünsche euch eine gute und sichere Weiterfahrt.

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1: Hallo ihr Lieben, Feierabend-Maxing. Sagt euch das was? Bin ich? Kein Problem. Der Begriff schwirrt gerade überall auf Social Media rum und hat mit der Primetime des Tages zu tun. Dem Feierabend. Wie ihr die Zeit nach der Arbeit noch besser nutzen könnt. Darum geht's hier in 10 Minuten. Und jetzt gibt's Felix hier mit Pride, einer unserer besten

Hi auf Antenne Vorarlberg. Feierabend-Maxing. Habt ihr vielleicht schon mal gehört? Der Begriff trendet gerade auf Social Media und heißt eigentlich nur, Leute, macht mehr aus eurem Feierabend. Also nicht immer nur aufs Wochenende warten, sondern jetzt Freunde treffen, heute ins Lieblingsrestaurant, Yoga machen, spazieren, egal was auch immer euch taugt. Hauptsache raus aus dem Alltagstrott. Was Maxen bedeutet, ist da ganz individuell. Also ich finde, das ist mal ein richtig cooler Trend, den jeder mitmachen kann. Und jetzt gibt's Miles Smith mit Nice to Meet You auf Antenne Vorarlberg.

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1: Schön, dass ihr dabei seid auf Antenne Vorarlberg. Gleich gibt's hier das Wetter- und Verkehrsupdate. Also bleibt dran.
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1: Knapp 18 Grad sind es in Dünz bei der Alten Mühle. Auch 18 hat es in Bildstein und 20 sind es in Bregenz. Im Feierabend gibt es nochmal Sonne für euch. Nur wenige Wolken sind dabei. Der 3-Tage-Trend. Morgen wechseln sich Wolken und Sonne ab. Nur über den Bergen kann es noch nass werden bei maximal 21 Grad. Und Samstag und Sonntag gibt es dann ideales Wochenendwetter mit Sonnenschein und bis zu 24 Grad.
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1: Laut unserer Echtzeitmessung steht dir 12 Minuten auf der Haderstraße von Fußach kommt in Richtung Hart. Auch auf der Pruckerstraße sind es 14 Minuten von Höchst nach Lustenau. Und wenn ihr auf der Rheinstraße Richtung Pruckerstraße unterwegs seid, dann sind es 11 Minuten on top. 9 Minuten geht es dann noch von Lauterach kommt zum Dornbirn-Nordkreisverkehr. Ansonsten geht's überall schneller durch. Ich wünsche euch eine gute Fahrt.
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0: Feierabend mit Antenne Vorarlberg. Das heißt, die volle Ladung Musikvielfalt. Aus den 10ern gibt's Rage and Bone Man mit Human. Dann springen wir in die 20er zu Michael Schulte und Rehab. Und Weltstar Harry Styles ist dabei. Der hat als Teenie übrigens mal beim Bäcker gejobbt. Semmeln gibt's von ihm heute keine mehr. Dafür Hits. American Girls hört ihr in 10 Minuten bei uns auf Antenne Vorarlberg.
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14: Gute Nachrichten für alle Skisprungfans im Ländle. Wer da jetzt wieder seine ersten Sprünge macht und ready für ein Comeback ist, das erfahrt ihr gleich in den Nachrichten.
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14: Es ist 5 vor 6.
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16: Schönen Abend, ich bin Robin Leiner. Ein Feuer in Fußach hat am Nachmittag den Verkehr lahmgelegt. Bei dem Einsatz musste auch die Harder Straße gesperrt werden. Das Feuer ist wohl auf einem Balkon ausgebrochen, teilt uns die Rettungs- und Feuerwehrleitstelle mit. Die Flammen haben dann über die Fassade bis auf den Dachstuhl übergegriffen. Verletzt wurde nach aktuellem Stand aber wohl niemand. Die Feuerwehr hatte die Situation dann schnell im Griff und war zuletzt nur noch mit den restlichen Glutnestern beschäftigt. Erst seit dem Sommer gibt's in Blue Dance den neuen Jugend- und Freizeitpark und schon jetzt wurde er beschmiert und beschädigt. Betroffen ist der rote Container. Die Stadtpolizei Blue Dance will das so nicht stehen lassen und sucht nach den Verantwortlichen. Wer etwas beobachtet hat, kann sich bei den Ermittlern melden. Die EU und Kanada werden künftig enger zusammenarbeiten. Der kanadische Premier Mark Carney war heute zu Besuch im Europaparlament in Straßburg. In seiner Rede hat er wie erwartet die Einladung von EU-Chefin von der Leyen für eine neue Allianz angenommen. Dafür gab es Standing Ovations von den Abgeordneten. Die Idee sieht vor, dass Kanada ein Sondermitglied in der EU wird. Und die gute Nachricht aus Vorarlberg. Skisprung-Ass Eva Pinkelnick ist zurück. Fast ein Jahr nach ihrer schweren Verletzung hat sie in Schagunz ihre ersten Trainingssprünge gemacht. Jetzt arbeitet sie daran, wieder in Topform zu kommen.
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14: Wir messen 18 Grad in Feldkirch und auch in Thüringen beim Lindenplatz. 19 sind es in Schwarzach. Auch am Abend gibt's einen entspannten Sonne-Wolken-Mix. Und so geht's in den nächsten 3 Tagen weiter. Morgen sind Sonne und Wolken im Team unterwegs. Bis zu 21 Grad sind drin. Und am Wochenende

0: noch mal wärmer bei bis zu 24 Grad. Obendrauf gibt's viel Sonnenschein. Also die Ausflugsplanung könnt ihr starten. Sieht gut aus.
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0: Rund um Fußach gibt's nach dem Brand immer noch Staus. Am längsten braucht ihr da von Hart nach Fußach mit 11 Minuten. 10 Minuten sind es in Mäder auf der Schweizer Straße von der Grenze kommt. Und keiner meldet mehr Blitze in Vorarlberg. Auf der A14 Richtung Deutschland zwischen Pludenz und Nützidas wird im Baustellenbereich geblitzt. Da sind 60 km/h erlaubt. Und auch auf der A14 in Richtung Tirol, Höheüberführung Wolfurt, wird wieder mal geblitzt.

0: Und hier ist Pia Sophie.
1: Hallo. Der Herbst hat eine ziemlich coole Aktivität wieder freigeschaltet. Pilze sammeln. Und wenn wir schon bei Pilze sind, ich habe da was entdeckt. Manche Pilzarten haben Namen, die verdächtig nach Schimpfwörtern klingen. Die lustigsten davon gibt's in 10 Minuten. Also seid keine unverschämten Rüblinge und bleibt dran. Jetzt hört ihr Harry Styles mit American Girls.

0: Schönen Abend, ihr hört Antenne Vorarlberg. Es ist Herbst, heißt, Pilze sammeln ist jetzt wieder offiziell eine Freizeitbeschäftigung. Steinpilze, Pfifferlinge, kennt ihr alles. Aber wusstet ihr, dass manche Pilznamen einfach komplett nach Beleidigungen klingen? Schmarotzerröhrling, du trügerischer Schleimkopf. Unverschämter Rübling, du. Stellt euch vor, wir würden die fest in unseren Wortschatz packen. Hey, warum hast du mich so angeschaut, du unverschämter Rübling? Oder ihr seid im Wald und hört, hey, du düsterer Schönkopf. Dann ist das kein Creepy-Flirt-Versuch, sondern der Pilz.
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0: Ein Euro. Der reicht für eine Gurke im Supermarkt, einen Riegel an der Tanke oder auch als Schadensersatz für einen Raubüberfall. Naja, Reality-Star Kim Kardashian bekommt jetzt nämlich genau einen Euro für einen Raubüberfall, der vor 10 Jahren stattgefunden hat. Klingt erstmal nach einem ziemlich schlechten Deal, aber für die Täter gab es zusätzlich Gefängnis und Geldstrafen und Kim und Co. können laut Medienberichten mit dem Urteil ganz gut leben. Und das ist ja das Wichtigste. Für uns geht's jetzt rein in die 30 Minuten Musik am Stück auf Antenne Vorarlberg mit Kygo und Khalid und Save My Love.
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9: Hält's euch nach Mellau an den Kindergarten. Da sind 17 Grad, 19 hat's in Dornbirn und auch in Lauterach. Wenn ihr nach dem Essen noch einen Spaziergang einlegt, gibt's dazu Sonne mit ein paar Wolken. Der Blick auf die nächsten 3 Tage. Morgen bleibt es beim Mix aus Sonne und Wolken, dazu maximal 21 Grad. Und Samstag und Sonntag hat dann die Sonne das Sagen. Bis zu 24 Grad sind drin. Ihr könnt euch also umso mehr aufs Wochenende freuen.
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9: Der Blick aufs Ländle zeigt jetzt freie Straßen. Nur in Bregenz steht ihr noch auf der Römerstraße in Richtung Bregenzhafen. Ich wünsche euch allen eine gute Fahrt. Kommt gut an euer Ziel.
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2: Wenn ihr heute noch nichts vorhabt, dann schaut doch mal beim Bockbierfest in Frastanz vorbei. Heute mit dem legendären Drei-Schwestern-Clubbing mit Sound von Dabadoo Extended. Also ab in die Lederhose oder das Zündel. Die Tickets gibt's auf bockbierfest.frastanzer.at. Und morgen wird sportlich. Da lädt nämlich der Aikido-Club Dornbirn zum Tag der offenen Tür ein. Los geht das Ganze um 15 Uhr in der

0: Lustenauer Straße 79. In Bludenz gibt's ab morgen Vino von österreichischen Winzern. Beim Weinfest auf dem Muttersberg gibt's außerdem noch Live-Musik, also perfekter Start ins Wochenende. Und bei Rudi, da steigt ein großes VW Family Event. Diesen Samstag könnt ihr von 10 bis 16 Uhr in Nützidos den neuen VW ID auschecken. Mit Probefahrt, gratis Essen und Drinks. Am Samstag geht's nach Götzis zum Junker Jonas-Markt. Von 9 bis 17 Uhr erwarten euch über 100 Marktstände, Live-Musik, Mitmachaktionen und ein Vergnügungspark. Und am Sonntag, den 27. September, lädt euch das Lokulum Friedrichshafen zu Korken und Kochkunst ein. Um 17 Uhr geht's los mit lecker Vino und einem perfekt abgestimmten Menü. Reservieren könnt ihr online unter lokulum.de.
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14: Ihr habt es bestimmt auch schon festgestellt, manchmal stimmt nicht alles, was ChatGPT sagt. Welche Probleme es noch gibt, hört ihr gleich in den Nachrichten.
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14: Es ist 5 vor 7.
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16: Im Studio Hannes Harp. Knapp 60% der Kinder und Jugendlichen unter 14 Jahren nutzen Social Media am eigenen Smartphone. Das steht in der neuesten Umfrage der Vergleichsplattform Durchblicker. Das erste Smartphone gibt's dabei immer früher. Schon jedes dritte Kind bei den 10- bis 13-Jährigen hat ein eigenes Handy. Um die Kinder zu schützen, wünschen sich fast 9 von 10 der Eltern eine Altersgrenze von 14 Jahren bei Social Media. Wie von der Regierung geplant, steht in der Umfrage. Die Nebensaison wird für den heimischen Tourismus immer wichtiger. Im Herbst geben Urlauberinnen und Urlauber im Schnitt fast 200 Euro pro Tag und Nase aus. Das ist mehr als im Frühling und im Sommer. Der Grund, wenn die Sommerferien vorbei sind, kommen vor allem ältere, zahlungskräftigere Touristen ins Land, sagt uns die WKO. Viele Reisende aus Deutschland zieht es nach Tirol oder nach Salzburg. Die Weinregionen in der Steiermark und in Niederösterreich profitieren besonders von Gästen aus Wien. ChatGPT-Entwickler OpenAI hat jetzt neue Probleme mit seiner künstlichen Intelligenz öffentlich gemacht. Demnach hat die KI bei Tests geschummelt. Ein Modell hat versucht, eigene Daten ins Netz hochzuladen und sie dann bei Antworten als Quelle nennen zu können. In einem anderen Fall hat die KI angefragte Daten erfunden und wollte das zunächst verschweigen.
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14: Wir messen aktuell 16 Grad in Schwarzenberg und auch in Nützidas bei der Burgruine Sonnenberg. 17 hat's in Feldkirch. Der Tag endet heute mit Sonnenschein. Nur ein paar Wolken sind mit dabei. Und so geht's in den nächsten 3 Tagen weiter. Morgen gibt's nach Wolken einige Sonnenstunden, vor allem bei euch im Rheintal und am Bodensee. Nur über den Bergen sind Regen und Wolken etwas hartnäckiger. Und auch am Wochenende gibt's Sonnenschein bei bis zu 24 Grad.
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14: Auf den Straßen ist alles bestens. Ihr kommt ohne Warten ans Ziel. Gute Fahrt.
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14: Hi, schönen Abend euch. Ihr seid gerade unterwegs zum Training, Fußball, Tennis, was auch immer bei euch ansteht. Oder ihr steht gerade auf dem Laufband und quält euch durch die letzten paar Minuten. Dann kommt jetzt nochmal extra Motivation für euch. Teddy Swims mit Mr. Know-It-All. Einer

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9: Feldkirch, Schwarzach und Thüringen am Lindenplatz. Bei euch hat es überall 17 Grad. Auch am Abend gibt es einen entspannten Sonne-Wolken-Mix. Und so geht es die nächsten drei Tage weiter. Morgen mit Sonne und Wolken im Team. Bis zu 21 Grad sind da drin. Und auch am Wochenende wird es nochmal schön. Bis zu 24 Grad, dazu Sonnenschein. Also die Ausflugsplanung kann starten.
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9: Ihr habt freie Fahrt durchs Ländle. Kommt gut und vor allem sicher ans Ziel.
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1: Schönen Donnerstag euch.
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1: Wir sehen es eigentlich tagtäglich. Fahrradfahrer, die über einen Zebrastreifen fahren. Darko vom ÖAMTC, wie ist das jetzt wirklich? Dürfen wir das?

0: Nein, das ist grundsätzlich verboten, das wissen aber die meisten nicht. Ein Zebrastreifen, rechtlich auch Schutzwerk genannt, ist für Fußgänger gedacht. Und wenn die den Zebrastreifen mit dem Fahrrad überqueren, müssen sie absteigen und das Fahrrad schieben, dann sind sie automatisch auch Fußgänger.
1: Okay, und was ist da der Unterschied zu einer Radfahrerüberfahrt?
0: Radüberfahrt, die erkennen da ganz eindeutig an der unterbrochenen weißen Markierungen aus quadratischen Feldern quer über die Fahrbahn. Da dürfen da mit dem Fahrrad queren. Und für Autofahrer gilt, Radfahrer, die euch anzeigen, dass sie über Radfahrerüberfahrt drüber wenden, müssen sicher und ungehindert queren lassen.
1: Okay, danke Darko.
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7: Schönen Abend, ihr hört Antenne Vorarlberg und gleich gibt's hier ein Wetter- und Verkehrsupdate.
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7: Es ist 5:08.
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11: Im Studio Hannes Harp. Kanada will das erste Land sein mit einer Art Sondermitgliedschaft in der EU. Kanadas Premier Mark Carney hat die Einladung von EU-Kommissionspräsidentin von der Leyen heute angenommen. In seiner Rede vor dem EU-Parlament in Straßburg beschwört er eine Allianz von Europa und Kanada, etwa bei KI, Computerchips, kritischen Rohstoffen, sauberer Energie oder Kommunikation. Die EU zeigt sich inzwischen aber unbeeindruckt von den Drohungen von US-Präsident Trump, etwa den Handel mit Europa zu stoppen. Knapp 60% der Kinder und Jugendlichen unter 14 Jahren nutzen Social Media am eigenen Smartphone. Das steht in der neuesten Umfrage der Vergleichsplattform Durchblicker. Das erste Smartphone gibt es dabei immer früher. Schon jedes dritte Kind bei den 10- bis 13-Jährigen hat ein eigenes Handy. Um die Kinder zu schützen, wünschen sich auch fast 9 von 10 der Eltern eine Altersgrenze von 14 Jahren bei Social Media, wie von der Regierung geplant, steht in der Umfrage. Das tägliche Leben ist im Vormonat erneut teurer geworden. 3,2% hat die Teuerung ausgemacht, zeigt die Schnellschätzung der Statistik Austria nach 2,8% im Juli. Besonders Sprit und Heizöl haben die Teuerung nach oben getrieben. Auch aktuell hat der Dieselpreis mit knapp 2,30 Euro je Liter einen neuen Rekordpreis erreicht. Auch Superbenzin kratzt an der 2-Euro-Marke. Einmal mehr fordern Autofahrerclubs eine EU-weite Übergewinnsteuer für Ölkonzerne.
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7: In Bilstein sind es 14 Grad, genauso auch in Dünz bei der Alten Mühle und 16 hat es in Bregenz. Der Tag endet mit ein paar Wolken, es bleibt aber trocken. Der 3-Tage-Trend. Morgen wechseln sich Wolken und Sonne ab, nur über den Bergen kann es noch nass werden bei maximal 21 Grad. Samstag und Sonntag gibt es dann ideales Wochenendwetter mit Sonnenschein und bis zu 24 Grad.
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7: Der Verkehr auf den Straßen rollt. Ihr kommt jetzt ohne Warten an euer Ziel. Gute Fahrt.
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